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1: 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Einen wunderschönen guten Morgen wünsche ich euch. Habt ihr heute schon gelacht? Ja, super, hält besser und wir lachen gleich noch einmal. Geht ganz einfach. Mundwinkeln hochheben und los geht's. Eine Minute lachen. Und wer mag mitlachen? Wer lässt sich von dem Lachen anstecken? Von meinem Lachen anstecken? Probiert es doch einmal mit mir gemeinsam und wir lachen gemeinsam. Leute, es muss nicht laut sein, ja? Es reicht ein Schmunzeln, ein Lächeln. Wichtig dabei ist ja nur, dass man diesen Lachmuskel dazu mobilisiert, diesen Zygomaticus, und der drückt da auf einen Nerv und dann wandert das da hinauf aufs Gehirn und dann weiß das Gehirn, hey, der Besitzer lacht, also es geht ihm gut. Also, eine Minute lachen. Ja, so lange dauert nämlich dieser Vorgang. Bis das da oben ankommt.

eine ganz tolle Nebeneigenschaft an und für sich. Wenn es einem kalt ist, dann soll er lachen, es wird ihm dann gleich warm. Ist ja wirklich herrlich, oder? Mein Thema für heute ist, wie du die Warterei im Auto, bei Staus oder roten Ampeln oder Baustellen in pure Energie und deinen Arbeitsalltag verwandeln kannst. Ja, den Stauchanger mit Joyflow, entspannt ins Büro. Ist das was? Na, das wäre wirklich einmal zur Abwechslung ja wirklich was Tolles. Ja, ich wünsche euch wirklich jetzt da einen wunderschönen guten Morgen. Na, wo steckt ihr jetzt einmal gerade? Im morgendlichen Berufsverkehr? Oder steht ihr wirklich vor einer roten Ampel? Und ihr habt das Gefühl, ihr steht schon 10 Minuten vor dieser roten Ampel und es will einfach nicht grün werden. Oder steht ihr Stoßstange an Stoßstange im Stau auf der Autobahn? Naja, sei es wie es ist, Hand aufs Herz. Was passiert in solchen Momenten normalerweise? Also ich denke mal, ich habe das selber auch schon ein paar Mal erlebt. Es wird der Geduldsfaden irgendwo etwas dünner. Ja, wie ein Spinnfaden. Ja, und wir beginnen zu fluchen. Wir trommeln auf das Lenkrad. Unser Geduldsfaden ist wirklich gespannt, wie eine Violinsaite. Und es geht nicht weiter. Es geht nicht weiter. Und der Puls schießt in die Höhe. Und was ist dann das Ergebnis? Wir kommen am Ziel schon völlig geladen, gestresst und abgekämpft in der Arbeit an. Oder am Ziel an. Ja? Bevor der Tag überhaupt so richtig begonnen hat. Aber heute machen wir mal ein Experiment. Wir ändern nicht den Verkehr, den können wir nicht ändern, sondern wir ändern unsere Reaktion darauf. Wir verwandeln die Warterei von verlorener Zeit in eure persönliche Joy-Flow-Tankstelle. Auftankstelle. Ja, euer Auto ist nämlich der beste Ort für Stimm- und Atemübungen. Es hört euch niemand. Die Fenster sind zu. Die Ampel ist auf Rot. Wir stehen. Eigentlich das beste Signal des Tages. Ich schenke mir einfach eine kurze Zeit für etwas Gutes. Probieren wir das einmal doch gleich einmal aus. So, dieser Ampel-Reset-Lacher oder die Lenkrad-Entlastung. Ja, wenn der Verkehr stockt und die wirklich die Wut hochkommt. Bitte. Einige Male schon erlebt, da sieht man, steht man in der Schlange drinnen und man bemerkt im Rückspiegel, da hüpft einer immer von einer Seite auf die andere und glaubt, dass er dadurch schneller ist, muss dann wieder zusammenbremsen, fällt dann wieder zurück, weil es auf der anderen Seite schneller vorangeht. Also, ja, manche haben, ja, okay, ich glaube, ihr wisst, was ich meine. Aber dieser Ampelreset
diese Ampel-Reset-Übung. Ja? Da haltet einmal ganz verkrampft eure Hände am Lenkrad fest. Ganz verkrampft, ja. So richtig festhalten. Und dann atmet ihr durch die Nase ein. Und zieht auch die Schultern hoch. Und dann beim Ausatmen lasst ihr die Hände vom Griff los. Lasst die Schultern fallen. Und atmet stoßweise ein herzhaftes Pff. Pff. Pff. Diese Aufregung heraus. Und bringt ein Lächeln oder ein Schmunzeln mit in den Vordergrund. Noch einmal, ihr haltet das Lenkrad ganz fest, ja, so richtig fest, mit beiden Armen, mit beiden Händen. Atmet ein, ganz fest einatmen, tief einatmen und dann lässt die Hände, macht die Finger auf, ja. Warum das wirkt, Leute, dieses bewusste Festkrallen am Lenkrad signalisiert dem Gehirn Gefahr, wenn man die Faust ballt, ja, Gefahr. Und das bewusste Lockerlassen, das entspannt sofort die Unterarme, den Nacken und auch den Geist. Richtig. Eine weitere Übung ist zum Beispiel ein frischer Kick, der Bürobooster, nennen wir ihn mal so. Ja. Zieht eure Mundwinkel auseinander wie Scheinwerferposition. Und lasst euren inneren Motor beim Ausatmen anspringen. Ja. Ihr atmet ein und dann... Ein tiefes Einatmen und jetzt lass mal diesen Lachmotor anspringen, so richtig hoch rauf ran. Ja, und warum wirkt das? Die Vibration auf den Lippen lockert die Gesichtsmuskulatur, kurbelt die Durchblutung an und schüttelt blitzschnell Endorphine aus. Ist das ein Lachmotor? Na bitte, da sitzt man noch vielleicht im Auto und der andere gegenüber, der schaut ganz finster. Na, kommen wir zum Ansteckungslachen. Ja, das ist genau das, was ich jetzt gesagt habe, was ich gemeint habe. Egal, ob ich jetzt da in einer Doppelspur drei Fahrspuren besetzt sind und alle stehen und es beginnt ein Hubkonzert und es beginnt ein lautstarkes Fluchen. Ja, denk dran. Das nutzt in dem Moment alles miteinander nichts. Und wenn ich noch so laut fluche, es geht nicht weiter. Also, Alternative. Ich setze mal ein Lächeln auf. Ich setze ein Lächeln auf und schaue, ob ich vielleicht einen Blickkontakt finde, mit dem Auto neben mir, also nicht mit dem Auto, aber mit dem Fahrer neben mir. Und sollte der mich wirklich sehen und sehen, dass ich lächle, ja,
Vielleicht kann ich ihn animieren und er lächelt mit. Mir ist das einmal vor Jahren passiert. Da war ich in Graz und bin mit meinem Auto den Glacis entlang gefahren. Und auf der ersten Ampel, bevor ich überhaupt Glacis rauffahre, das war ein großes, schwarzes, glänzendes Auto. Da ist ein Herr drinnen gesessen, steif mit einem dunklen Anzug, weißes Hemd und hat so finster geschaut, dass ich mir gedacht habe, Gottes Willen, was ist dem heute in der Früh über die Leber gelaufen? Ah, schlimm. Und ich habe meistens auf dem Rückspiegel meines Autos eine rote Nase poppen. Und da habe ich diese rote Nase runtergenommen, habe sie aufgesetzt und habe dann wieder da hinaufgeschaut. Er ist in so einem SUV, also auf alle Fälle höher gesessen als ich hier unten. Und zuerst hat er mal so hingeschaut, hat mich gesehen mit der roten Nase, hat sich gedacht, träume ich jetzt, hat weggeschaut, hat noch einmal hingeschaut. Dann habe ich begonnen zu lachen. Und auf einmal, ja, ich habe zuerst gedacht, vielleicht bringe ich ihn zum Lachen, aber dann ist die Ampel von rot auf grün geworden. Aber der Clou ist dann der gewesen, bei der nächsten Ampel sind wir wieder beide gleichzeitig zum Stehen gekommen und ich habe aber die rote Nase noch im Ohr gehabt. Und er hat wieder runtergeschaut. Jedenfalls, Leute, die Geschichte ist dann so zu Ende gegangen. Bei der letzten Ampel, bevor ich Rechbauer Straße gefahren bin, dann waren wir noch einmal zum Schluss. Er ist dann abgebogen. Aber, Leute, er hat gelächelt. Und dann habe ich mir gedacht, ja, Maria, jeden Tag eine gute Tat. Also versucht's, euer Gegenüber oder jemand, der auf der anderen Seite im Auto drinnen sitzt, der auch im Stau steht, ermutigt ihn zum Lachen. Leute, es kostet nichts. Es kostet nichts. Warum das so wirkt? Lächeln aktiviert deine Spiegelneuronen. Nicht nur jetzt bei dir selbst, sondern auch bei deinem Gegenüber. Und selbst, wenn man das Lachen durch das Fenster nicht hört, das visuelle Signal bricht das Eis, nimmt den Stau und die Aggression und das Lachen steckt dann garantiert an. Also, wenn ihr das nächste Mal im Stau steht, bitte ärgert euch nicht über die rote Ampel, nein, sondern nutzt sie als eure persönliche Einladung zum Durchatmen. Mein Motto für diese Woche, du kannst den Stau auf der Straße nicht auflösen, aber den Stau in deinem Kopf jederzeit. Atme durch, lache kurz und starte mit einem Lächeln in die Arbeit. Nehmt das Tempo raus und bleibt flexibel. Und vor allem, bleibt im Joyflow. Bis zum nächsten Mal. Und ich wünsche euch eine gute Woche. Eure Maria Kerbler. 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
2: Einen wunderschönen guten Morgen. Sie hören Radio Frequenz, das freie Radio im Ennstal. Live

live aus den Studios in der Kulturhausstraße 9 in Liezen. Am Mikrofon begrüßt Sie recht herzlich Robert Sommerer. Heute ist Montag, der 14. September und herzlich willkommen zum heutigen Infopoint.

Wir kommen gleich zum Wetter. In Lietzen bleibt es heute meist grau und das bei Werten von bis zu 18 Grad. Abends kann es etwas auflockern bei Tiefstwerten von 10 Grad. Und der Wind kann Geschwindigkeiten zwischen 13 und 36 km/h erreichen. In Daublitz und Bad Mitterndorf wird es heute eher bewölkt und die Temperaturen erreichen 12 bis 16 Grad. In der Nacht nur mehr leichte Wolken bei Tiefstwerten von 9 Grad. Und es werden Windgeschwindigkeiten zwischen 5 und 28 km/h erwartet. Im Raum Gröbming und Schladming bleibt es heute bedeckt und regnerisch bei Werten von 13 bis 17 Grad, am Abend und in der Nacht leicht bewölkt bei Tiefstwerten von 11 Grad und Windgeschwindigkeiten können in dieser Region heute stellenweise bis zu 42 km/h erreichen. In der Region Admont bleibt es heute meist bedeckt bei Werten von 14 bis 18 Grad, nachts kann es auflockern bei Tiefstwerten von 11 Grad. Und es ist mit Winden zwischen 3 und 34 km/h zu rechnen. Und auch im Baltental tagsüber bedeckt bei Temperaturen von 13 bis 17 Grad, nachts auch leicht bewölkt bei Tiefstemperaturen um die 2 Grad, jetzt um die 18 Grad, Entschuldige. Und der Wind kann Geschwindigkeiten zwischen 11 und 28 km/h erreichen.

0: In unserem heutigen Beitrag wollen wir uns dem Thema Erwachsenenbildung widmen, beziehungsweise der Möglichkeit dazu, in unserer Region über den BVE, also den Bildungsverein Ennstal. Im Genaueren geht es um die Berufsreifeprüfung. Die Berufsreifeprüfung wurde eingeführt im Jahre 1997, ja unter dem Motto, den Zugang zu höheren Bildungsabschlüssen als lebenslange Chance zu gewährleisten und bietet somit die Chance, zum Beispiel als berufstätiger Erwachsener eben die Matura nachzuholen. Und zu diesem Thema und zu den verschiedenen Möglichkeiten, diese Berufsreifeprüfung zu machen, hatte der Bildungsverein Ennstal am 8. September in der MS Irpning zu einem Informationsabend geladen. Und diesen gibt es jetzt in gekürzter Form zum Nachhören und wir hören uns wieder beim Eventkalender.
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2: Sehr geehrte Damen und Herren, liebe Bildungsfans und Bildungswillige, mein Name ist Herwig Pinzlinger, ich bin der Obmann des Bildungsvereins, der sich als organisatorische Plattform sieht, damit das Angebot so funktioniert. Der Bildungsverein macht nur sozusagen die Hintergrundarbeit, der organisiert die Vortragenden und halt natürlich Kontakt zur Prüfungsschule. Die Prüfungsschule ist die Schule Raumberg, also die höhere Bundeslehr- und Forschungsanstalt Raumberg-Gumpenstein, jetzt so schön mit voll ausgebautem Titel heißt. Und vor 8 Jahren ist dieser Verein gegründet worden, als Nachfolgeverein von einem fast gleichlautenden Verein, Bildungsverein Eigen hat der früher gehabt, der hat seine Tätigkeit eingestellt und dadurch ist sozusagen unser Verein als Auffanggesellschaft damals weitergelaufen. Der Christian Gebeshuber hat damals die Initiative ergriffen und hat gesagt, ja, es soll das Angebot bestehen bleiben. Und mittlerweile haben wir jetzt eigentlich, wie gesagt, das 8. Jahr in Folge immer Kurse zustande gebracht. Und diese Kurse werden von Lehrkräften der HBLFA Raumberg-Gumpenstein bzw. von Partnerschulen durchgeführt. Und die Leute, die vortragen, sind dann allerdings auch die Prüfer. Das heißt, das ist eine sehr tolle Konstellation, dass die Leute, die die Vorbereitung machen, dann letztendlich auch als Prüfer bestellt werden, beziehungsweise auch als Prüfer bei den zentralen Matura-Fächern, zum Beispiel Deutsch, Mathematik, fungieren und da halt im Vorfeld genau wissen, was die Leute können müssen, was sie trainieren müssen, damit sie bei den Prüfungen durchkommen. Die Prüfung, diese Berufsreifeprüfung, hat sich etabliert als der Weg für solche Leute, die in ihren Teens-Jahren, also Teenager-Jahren, noch nicht so richtig gewusst haben, was sie tun sollen. Die teilweise hinten nachher draufgekommen sind, sie wollen eine Qualifikation mit Matura haben, ein Kollege oder Universität oder irgendwas besuchen zu können oder in einer Firma oder im öffentlichen Dienst dementsprechend eingestuft zu werden. Da kommen wir uns oft später drauf. Und der Weg ist dann durch das Berufsreifeprüfungsgesetz geebnet worden. Das hat es früher in sehr alter Zeit, im vorigen Jahrtausend, nicht gegeben. Und das ist eigentlich durch den EU-Beitritt Österreichs so konstruiert worden, dass man eigentlich einen schönen Weg gefunden hat, auch Erwachsene zu den Reifeprüfungen hinzubringen, dass die also einen schönen Weg haben, der gut strukturiert ist und der eigentlich auch niveaumäßig wirklich ganz genau dasselbe erfordert, wenn man die Prüfungen macht. So ist eigentlich diese Hintergrundinformation zu verstehen. Der Bildungsverein besteht aus Christian Gebeshuber, er ist der Gründer und Kassier, der wichtigste Mann im Verein. Und ich bin Obmann seit der Gründung eigentlich jetzt auch und habe mich eigentlich immer sehr gefreut, für den Verein tätig sein zu dürfen. Und wir haben insgesamt weit über 40 Leute mittlerweile schon die fertig geworden sind mit der Berufsreifeprüfung zu verzeichnen. Und muss sagen, das ist eine Erfolgsgeschichte, die möglich ist, vor allem durch das Engagement der Leute, die sich für diese Kurse interessieren, aber auch durch das Engagement der Lehrkräfte und durch das Engagement der Leitung der HBLFA Ramberg-Gumpenstein, die immer dazu gestanden ist, dass man eigentlich das auch als Punkt hat, wo die landwirtschaftliche Bildung die ländliche Struktur stärken soll. Die Landwirtschaftsschulen sind ja nicht nur dafür da, dass sie landwirtschaftliches, engstes Know-how vermitteln, sondern sie dienen ja in Wirklichkeit der Stärkung des ländlichen Raums. Also das heißt also nicht nur speziell landwirtschaftliche Ausbildung, sondern ein Bildungsprogramm, das den ländlichen Raum insgesamt stärken soll. Und das finde ich, das macht Ramberg ganz gut. Ich habe in Ramberg von 1989 bis voriges Jahr gearbeitet und immer eigentlich meine Tätigkeit so sinnvoll gesehen, dass sie mir auch Freude bereitet hat. Und jetzt, seit vorigem Jahr, bin ich im Ruhestand. Der Bildungsverein bietet gewöhnlich zwei Kurse pro Schuljahr an. Also heuer beginnt Englisch, da werden wir die Frau Professor Brunner und die Frau Debbie Graf, die selber aus England stammt, also englischen Native Speaker ist, nachher zu Wort bieten. Und das zweite ist heuer Betriebswirtschaft, Marketing und Rechnungswesen, wie das offiziell bei uns heißt. Und da wird noch der Herr Professor Zettler selber erklären, was das bedeutet. Also heuer gibt es Englisch und BWL und im nächsten Herbst fängt nachher wieder Deutsch und Mathematik an. Die Leute, die sich jetzt vornehmen, die Berufsreifeprüfung zu machen, können das beim Bildungsverein sozusagen in höchst komprimierter Form schaffen, wenn sie mit Mathematik, Deutsch anfangen und dann Englisch, BWL Vollgas geben, dann sind sie in zwei Jahren fertig. Das ist also die sportlichste Variante. Dann gibt es die Möglichkeit, dass zum Beispiel, so wie es jetzt eigentlich in dem Fall für die Anfänger fallen würde, Englisch und BWL begonnen wird und Deutsch und Mathematik hinten noch. Und die Mathematik hat fast ein ganzes Semester länger. Also da sind mehr Vorbereitungsstunden, mehr Unterrichtsstunden und dadurch zieht sich das Programm doch über ein Semester ungefähr länger und der Termin für die regulären Mathematikprüfungen ist dann immer im Jänner. Also der normale Matura-Termin für Mathematik, Zentralmatura oder alle Zentralmatura-Fächer und alles andere ist gewöhnlich Mai, Juni des Jahres. Das ist der Haupttermin. Dann gibt es den Herbsttermin. Das ist immer im September, Oktober. Und dann gibt es den Wintertermin, der ist jener Februar. Und an diesen Terminen sind immer jeweils diese Prüfungen angesetzt. Die Zentralmatura-Prüfungen kann man sowieso nicht beeinflussen. Das wissen die schon drei Jahre vorher, wann der Termin ganz genau ist. Das betrifft in unserem Fall Deutsch und Mathematik. Und die betriebswirtschaftliche Matura, da gibt es einen schriftlichen und einen mündlichen Teil. Oder auch die Deutschmatura mündlich. Da gibt es einen mündlichen Teil, der spezifisch für die Berufsreifeprüfung ist. Oder auch die Englischmatura, die kann von der Schule festgelegt werden. Also in dem Fall macht es die Direktion von Ramberg-Gumpenstein. Die schauen sich den Termin an, melden den nach Wien. Die Fragen müssen übrigens auch nach Wien geschickt werden. Und weil im Grunde ja das eine staatliche Prüfung ist, die zentral organisiert wird. Und dann werden diese Termine eben mit den Vortragenden und den Teilnehmern gemeinsam festgelegt. Normalerweise ist es für Englisch immer der Ende Juni, Anfang Juli. Und die Erfahrung hat gezeigt, es ist sehr praktisch, wenn man sich tatsächlich am Beginn gleich auf einen Termin einigt, weil dann hat man keine Probleme mit Krankenschwestern, Polizisten oder solchen Leuten, die oft Monate im Vorhinein den Dienstplan kriegen. Weil die tun sich dann wirklich schwer, dass sie dann zu einem bestimmten Tag noch einmal sich freitauschen müssen oder die Tage vorher Vorbereitungen einplanen. So schaut es aus mit Deutsch und BWL und nachher im nächsten September, also Deutsch, Mathematik im September 27. Dann darf ich als nächstes einmal den Christian Gebeshuber bitten, dass er über die wirtschaftliche Seite noch was macht. Bitte, Christian.
3: Ja, vielen Dank. Von meiner Seite auch herzlich willkommen. Freut mich, dass reges Interesse ist an den Vorbereitungskursen und es ist schön, wo Bildung und Anführungszeichen angenommen wird und Bildung lebenslanges Lernen, was das normal ist, und sich immer wieder wer findet, der sich auch als Ritter unter Anführungszeichen, wenn man hieß jetzt die Schulbank drückt. Warum habe ich auch nur dazu mal mit Herwig den Verein gegründet? Ich war selber Kandidat und habe selber die Berufsreifeprüfung gemacht und mittendrin hat dann der Bildungsverein eigen eben seine Tätigkeit eingestellt und der Herwig bezeichnet uns als Selbsthilfegruppen. Und ich sage, es war mal, haben auch geschaut, dass die Geschichte weitergeht. Ja, und seitdem bin ich heute dabei und darf unter Anführungszeichen die Funktion des Kassiers ausüben. Die Kursgebühren sind ein bisschen höher geworden, wer es beobachtet hat, warum. Natürlich, alles wird teuer, alles wird was ein bisschen ankommen werden. Es ist aber in diese Kursgebühren wirklich alles drinnen. Es ist von den Büchern drinnen, also bei diesen 1200 jetzt bei den Kursen, die Bücher sind dabei, es sind die Prüfungstaxen dabei und es gibt dann auch noch eine gute Einladung bei der Zeugnisübergabe. Ihr seht dann die Bilder auf der Homepage, wo wir dann das entsprechend immer feiern mit euch und da darf ich natürlich auch entsprechend ändern, dass sie das auch entsprechend würdigen und euch auch da ein bisschen aufs Präsentierte und Anführungszeichen gehen.
2: Danke. Ja, was ich jetzt vorher noch vergessen habe, es ist nicht notwendig, dass die Kurse genauso in der Weise absolviert werden, wie ich es jetzt gesagt habe. Weil es kann auch jemand jetzt aus Nummer in BWL anfangen und nach Englisch halt im übernächsten Jahr Wochen. Also immer dann, wenn es halt wieder angeboten wird. Also es hat auch Kandidaten gegeben, die sich einen Kurs pro Schuljahr aufgelegt haben und gesagt haben, ja, mehr kann ich nicht, weil ich bin beruflich so eingespannt oder ein großes Thema ist natürlich auch, dass das eine Berufsreifeprüfung ist, wo die Leute ja schon im Beruf stehen. Sprich, die haben aber auch Haus gebaut oder die haben Kinder gekriegt oder die sind gerade in irgendwelchen Dingen privat engagiert, dass da noch unbedingt Kraft für das überbleiben muss. Man kann nicht alles in einen Abendkurs sozusagen investieren. Das geht nicht. Und trotzdem ist es so, also die Organisation der Kurse kommt der Flexibilität eigentlich schon sehr entgegen. Die Kurse sind gewöhnlich Montag Englisch und Dienstag jetzt Mathematik. Und es kann die Gruppe natürlich noch mit den Vortragenden unter Umständen auch noch ausreden, ob die Tage so passen oder ob man die unter Umständen noch einmal verlängern muss. Und es ist auch jedes Mal so gewesen, dass die Vortragenden sozusagen so Power-Wochenenden oder Schwerpunkttermine angeboten haben, wo man gesagt hat, ja, da machen wir mal Tagsatzung, also dass wir nicht auf die Nacht zusammenkommen, sondern zum Beispiel an einem Samstag, dass wir da am Vormittag um 10 Uhr anfangen und dann vollgas den ganzen Tag was üben. Das ist gewöhnlich immer eher in den eher prüfungsnahen Zeiten zum Schluss hin. Und da muss ich sagen, da sind unsere Vortragenden auch wirklich immer sehr ja, entgegenkommend gewesen und auch geschaut, dass die Gruppe wirklich perfekt trainiert hinkommt zu dem Prüfungstermin. Und das ist ja unser Ethos, dass wir sagen, wir wir, sagen wir mal, unter Anführungszeichen garantiert dafür, dass die Leute, die wirklich sich im Kurs engagieren, die immer kommen, die mitlernen, dass die eine realistische 99,9%ige Chance haben, bei der Prüfung eine gute Figur zu machen. Das war eigentlich immer so. Und es sagen auch diejenigen, die die Prüfungen absolviert haben, ja, ich habe mir leichter und es hat der Kurs eigentlich genau das gebracht, was ich dann braucht habe. Und ich bin ja selber einige Male Vorsitzender gewesen bei den Prüfungen und muss sagen, es ist tatsächlich eine Leistung, die man herzahlen kann. Es ist eine öffentliche Prüfung, die mündliche Prüfung. Also es kann jeder zuhören kommen. Und das heißt, man muss auch was herzahlen können, wenn da jetzt wer immer herkommt, schauen und sagt, das möchte ich jetzt wissen. So wie auch die mündlichen Prüfungen der Schulen oder auch die Lehramtsprüfungen auf der Universität alle öffentlich sind oder Doktoratsprüfungen, alles öffentlich. Kann jeder zuhören gehen. Das wollte ich noch gesagt haben. Ja, gut. Und bevor wir die Vortragenden noch einmal zu Wort bitten, was sich auch in den letzten Jahren immer schön gezeigt hat, ist, dass die Gruppen untereinander natürlich auch interessiert waren, sich gegenseitig zu unterstützen oder sie gegenseitig helfen, man lernt sie dann kennen. Und es ist nachher letztendlich eine eingeschworene Truppe, wo die Leute ihre Stärken kennen und sich gegenseitig auch wirklich weiterhelfen.
3: Richtige Feindschaften entstehen. Ja. Und was das Witzige ist in der Erwachsenenbildung, das Lernen ist ganz anders. Das alle, die was diese Vorbereitungskurse machen und diese Matura machen, machen das freiwillig. Da ist keiner, weil er machen können muss. Und das ist ein ganz, es sind eh einige dabei, die laufenden Kurse sind, ist eine lässige Dynamik, die was da entsteht in den Gruppen.
2: Und die Lehrkräfte sind nicht die Feinde, sondern die Trainer. Das ist anders als in der Schule. Also wenn man so ein Feind da steht. Ja. Klaus, darf ich dich bitten, als Nächster über dein Fach oder über euer Fach zu sprechen?
4: Ja, wir sagen eigentlich kurz immer Marketing dazu, oder? Marketing, Betriebswirtschaft. Ja, ich darf das gemeinsam mit dem Thomas Pfleger und mit dem Ottmar Breitenbaum unterrichten. Wichtig ist mir oder uns eigentlich dabei, dass wir wirklich richtig gut darauf vorbereiten. Das ist eigentlich das A und O, dass ihr einfach zu der Prüfung hingehen könnt. Und normal, wenn ihr da seid und da mitmacht, dann werdet ihr das auch schaffen. Das hat die Erfahrung gezeigt. Ja, zu mir vielleicht ganz kurz. Also ich bin hauptberuflich, Lehrer an der HAK in Litzen unten. Habe dort 10 Jahre lang auch Betriebswirtschaft unterrichtet. Bin mittlerweile aber eigentlich nur noch eher in der EDV-Schiene daheim. Bin aber seit 20 Jahren jetzt selbstständig mit IT, Fotografie, Webdesign. Und da können wir natürlich über einiges diskutieren dann auch während der Vorbereitung. Ist sowieso normal ganz angenehm, weil, wie der Herr schon gesagt hat, ihr kommt aus einer bisschen einer anderen Lebensrealität wie unsere Schüler, weil wenn ich mit den 15-Jährigen über Kreditfinanzierung sprich und Leasing und Aktien, da haben die meistens noch nicht so viel damit zu tun. Vielleicht der eine oder andere hat vielleicht schon einen Kredit laufen, hat ein Leasingauto, hat vielleicht mit Aktien schon was da kommt. Und dann kann man über die Dinge natürlich auch ganz anders drehen und diskutieren. Und das Ganze sollte natürlich auch ein bisschen unterhaltsam sein, im Sinne des Edutainment, dass wir da einfach eine angenehme Zeit miteinander haben und ein paar Sachen ausdiskutieren und einfach neue Dinge kennenlernen. Und jetzt nicht nur das BW-Buch Seite für Seite durchackern. Ja, stofftechnisch, ja, werdet ihr einige Dinge erfahren. Da geht es im Bereich Marketing ist sehr viel drin. Also ihr werdet zum Beispiel erfahren, was eine USP ist. Wir werden über Distributionspolitik, Kommunikationspolitik viel sprechen. Ihr werdet erfahren, was vielleicht die Gemeinsamkeiten zwischen Bitcoin und Gold sind. Also es ist sehr, sehr viel drinnen in dem Stoffgebiet. Entspricht ja auch diese Berufsreifeprüfung, muss ich sagen, zum sehr großen Teil auch der wirklichen der Matura, den unsere Hackschüler auch machen mit 5 Jahren Betriebswirtschaft. Also ist jetzt nicht viel um. Nichtsdestotrotz ist es genug Zeit, das haben wir gesehen, dass wir wirklich gut darauf vorbereiten, sei es jetzt in dem Rechnungswesenbereich, den der Ottmar macht, nicht, oder Und Thomas, was macht der Thomas? Kaufvertrag zum Beispiel hauptsächlich auch, ganz viel Kaufvertrag und Wirtschaftsrecht drinnen. Und die jetzt hauptsächlich mit Marketing, Finanzierung, Unternehmensführung, die Dinge. Ja, und das geht sich aus. Bin ich ganz optimistisch. Das ist bis jetzt bei allen ausgegangen, glaube ich sogar. Ich glaube wirklich 100%. Also ich wüsste jetzt nicht bisher. Ja, sind auch die besten Lehrerinnen. Und es ist schon mal ein großes Ziel, dass ich die 100er Marken halt, gell? Ja, termintechnisch, das kann ich jetzt nicht versprechen, da muss ich mit den beiden Kollegen, wir werden uns da gleich mal zusammenreden und schauen, wie wir das machen können. Bisher war es ja Mittwoch, Donnerstag eigentlich, Betriebswirtschaft. Und da müssen wir koordinieren, dass wir mal mit allen Teilnehmern, die da sind, schauen, wann kann wer, wann können wir. So ist auch nicht, ich kann auch nicht jeden Tag, dass das ausgeht. Aber werden wir hinbringen. Ja, nein, ich freue mich schon wieder. Vor 2 Jahren ist ausgefallen, haben wir zu wenig Teilnehmer gehabt. Jetzt schaut es gut aus. Dann darf ich weitergeben.
5: Bitte, bitte nicht. mein Name ist Christina Brunner. Ich bin derzeit an der HBLFH Schaumburg-Gumpenstein tätig als Englischlehrerin und mache das Ganze jetzt zum ersten Mal. Also ich habe das von einer Kollegin übernommen, die das vorher gemacht hat und kann euch dementsprechend noch nicht genau sagen, wie es ablaufen wird, weil das ist für mich auch jetzt eine neue Erfahrung. Die Debbie hatte ich hingegen schon sehr, sehr viel Erfahrung. Es ist so, wir müssen euch auf ein bestimmtes Niveau bringen in Englisch, das ist B2. Ich weiß nicht, ob ihr schon von diesen Niveaus gehört habt, aber Unterstufe macht man normal A1, A2. Also in der Hauptschule sollte man beim A2-Level sein in Englisch und Oberstufe ist dann B1, B2 und bei der Matura sollte man dementsprechend dann dieses Niveau haben. Das heißt, da müssen wir euch hinbringen. Die Prüfung schaut dann so aus, dass ihr 5 Minuten praktisch einen Monolog führen müsst über ein Thema. Diese Themen machen wir alle durch. Und danach kommt dann noch ein Dialog mit entweder mir oder Debbie, je nachdem, wo wir eigentlich einfach ein nettes Gespräch führen sollten zu diesem Thema.
3: Und eine Sache auch noch ganz kurz, jede Prüfung, die ihr abgeklickt habt, bleibt eigentlich, es verfolgt nichts. Ja? Mhm. Also auch wenn man eine Pause einlegen muss, weil es dann mit der Arbeit nicht geht oder weil es einmal da oben ansteht, alle Teilprüfungen bleiben euch erhalten und können natürlich, kannst du noch 2 Jahre wieder einsteigen und kannst dann wieder erörtern. Aber es gibt es auch immer wieder, dass wir ein Jahr mal aussetzen und eine Pause machen. Ja. Also von dem her.
2: Ja, was Kurioses, die Prüfungen bleiben ein Leben lang gültig. Ja, also das heißt, das ist eine staatliche Prüfung, genauso wie irgendein Hauptschulzeugnis oder so. Das bleibt dann wirklich ein Leben lang. Und es besteht auch die Möglichkeit, diese Prüfungen später, wenn man eine Pause macht, also inzwischen Hausbaukäfer kriegt oder irgendwo andere Arbeit angeht oder was weiß ich immer, dass man dieses Zeugnis hernehmen kann und dann rechnen lassen kann. Also es verfolgt nicht. Im Übrigen, es gibt den Witz bei den Deutschlehrern, Deutschmatura braucht man nur einmal im Leben machen, heiraten kann man öfter.
3: Herwig hat es vorher schon angesprochen zum Zeitplan, entweder 2 bis 2,5 Jahre, je nachdem, wann du beim Mathe einsteigst, oder halt auch 4 bis 4,5 Jahre. Wie es das eigene Zeitpolster und Anführungszeichen hergibt. Jetzt ist ein guter Zeitpunkt zum Einsteigen, weil dann bist du mit Mathe zum Schluss fahren, ja, wo du 1,5 Jahre hast. Und mit Mathe beginnst, kommst du mal in eine Zeit rein, du machst wirklich 2 Fächer, dass du 3 Vorbereitungskurse hast. Und da schwitzen dann die meisten. Das geht zwar, gibt immer wieder einen. Das wirklich sehr komprimiert machen wollen, aber das ist dann schon sagen, 3 Kurse gleichzeitig hast du das letzte halbe Jahr. Auch da wissen wir, es funktioniert, es geht, aber du nimmst ja dann wirklich sauber.
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2: Willkommen zurück bei Radio Frequenz. Am Mikrofon begrüßt Sie wieder Robert Sommerer. Heute ist Montag, der 14. September und herzlich willkommen zum Eventkalender.
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2: Und wir starten gleich mit dem Verkehr. Da gibt es derzeit die L744 Moosland-Landesstraße zwischen Mooslanden und Kirchenlandl in beiden Richtungen gesperrt, wegen Baustelle von 11.09. noch bis 11.09. 15 Uhr. Die L724 Planeistraße zwischen Schlabming und Planei in beiden Richtungen Fahrbahn auf einen Fahrstreifen verengt, auch wegen Baustelle noch bis 31. Oktober. L727 Gröbming Hauptstraße zwischen Dr. Emil Knauer Straße und Kreisverkehr in beiden Richtungen gesperrt. Baustelle von 15.09. 6 Uhr bis 16.09. ebenfalls 6 Uhr morgens. Und dann haben wir noch die B146 Admont Hauptstraße zwischen Eichelauweg und Wagnerstraße in beiden Richtungen Fahrbahn auf einen Fahrstreifen verengt. Auch wegen Baustelle noch bis... Na, die Baustelle ist sogar schon gar. Das war jetzt ein Fehler meinerseits.
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2: Dann schauen wir, was veranstaltungstechnisch so los ist. Da gibt es bis Mittwoch jetzt dabei nur zwei Veranstaltungen zu verkünden. Das wäre morgen am 15. September. Die Produktion Abschaum Willkommen in Scum City kommt ins Kino Gröbming. Ursprünglich ein Open-Air-Projekt des Vereins Theater Moosheim, hat man für die Produktion am Spreizerteich in Tunzendorf damals eine komplette Westernstadt nachgebaut. Und bei den Vorstellungen sind da rund 30 Schauspieler auf der Bühne gestanden und um die 1600 Besucher haben sie die fünf Vorstellungen angeschaut. Also ein Abend für alle, die einmal dabei gewesen sind und natürlich auch für jene, die sich dieses wirklich aufwendig inszenierte regionale Theaterprojekt das erste Mal anschauen möchten. Und das Ganze eben im Kino Gröbming, Beginn 19 Uhr bei freien Eintritt. Und unter dem Motto Veränderung beginnt mit einer einzigen Entscheidung, möchten wir auf einen weiteren interessanten Abend hinweisen, am Donnerstag, 17. September, auch im Kino Gröbming, Bigger Than Us, Filmabend für eine nachhaltige Zukunft, ein inspirierender, preisgekrönter Film. Man kann dort regionale Nachhaltigkeitsprojekte kennenlernen und eben Menschen auch aus der Region treffen. Tickets bitte vorab per Mail reservieren unter kino@dierninger.com. Eintritt freiwillige Spende für den guten Zweck. Beginn 18 Uhr, 17. September, Kino Gröbming. Dann kommen wir zu den Fixterminen. Das Gewaltschutzzentrum befindet sich in Liezen von Leichnamsweg 15. Einmal wöchentlich ist eine Mitarbeiterin vor Ort, bei Bedarf auch öfter. Lebenslinien-Demenzberatung vom Pflegeverband Liezen für Menschen mit Demenz und betreuende Angehörige findet statt heute von 8.30 Uhr noch bis 10.30 Uhr im Freizeitheim Trieben und von 11.30 Uhr bis 13.30 Uhr im Pflegeverband Liezen und morgen Dienstag von 8.30 Uhr bis 10.30 Uhr in der Marktgemeinde Gröbming und von 11 bis 13 Uhr in der Stadtgemeinde Schlabming. Juristische und psychosoziale Beratung in familiären Angelegenheiten, anonym und kostenlos, wird am Dienstag in Liezen angeboten, im Wirtschaftspark B3, in der Selztaler Straße 13 bei Jugend am Werk, von 16.30 Uhr bis 19 Uhr. Auch die verpflichtende Elternberatung für einvernehmliche Scheidung ist dort möglich. Juristische und psychosoziale Beratung in familiären Angelegenheiten, Anonym und kostenlos wird auch heute in Bad Aussee angeboten und auch dort kann man die verpflichtende Elternberatung vornehmen. Das psychosoziale Netzwerk PSN mit Standorten in Liezen, Bad Aussee und Gröbming bietet ein breites psychologisches Unterstützungsangebot. Journaldienstzeiten Montag, Dienstag, Donnerstag und Freitag von 9 bis 16 Uhr und mittwochs von 8 bis 18 Uhr. Zwischen 9 und 12 Uhr können Sie auch ohne Voranmeldung eine Beratungsstelle aufsuchen. Terminvereinbarung unter der Telefonnummer 0800 311 6336. Alle Eltern mit Kindern bis zum vollendeten dritten Lebensjahr können sich über die Entwicklung ihrer Kinder beim EBZ, das ist das Elternberatungszentrum in Liezen, beraten lassen, zu den Themen Schlafen, Tragen, Ernährung und Alltagsbewältigung. Das ist diese Woche eben der zweite Montag von 9 bis 10 Uhr, heute von Leichnamsweg 4 und morgen, der dritte Dienstag im Monat, 9 bis 10.30 Uhr in St. Gallen im Mehrzwecksaal. Dann kommen wir zu den Blutspendeterminen. Immer dringend benötigt werden Blutspender. Erlaubt ist die Blutspende für Personen im Alter von 18 bis 70 Jahren, wobei Erstspender nicht älter als 60 sein dürfen. Ausschlussgründe sind unter anderem gesundheitliche Probleme, frische Piercings oder Tätowierungen. Auch stillende Frauen sind von der Blutspende ausgeschlossen. Da eine Blutkonserve nur 42 Tage haltbar ist, müssen die Vorräte stetig aufgefüllt werden und alle 90 Sekunden wird in Österreich eine Blutkonserve benötigt. Das sind rund 1000 Konserven täglich. Und zur Blutspende mitzubringen, ist nur amtlicher Lichtbildausweis. Also, die nächste Gelegenheit zum Blutspenden gibt's heute, 14.09. in Bad Aussee im Kur- und Kongresshaus von 12 bis 13.30 Uhr und 14.30 Uhr bis 18 Uhr. Dann kommen wir zu den Ausstellungen und Museen. Dann gibt es da mal die Bücherei in Admont jeden Montag von 16 bis 18 Uhr und jeden Dienstag und Donnerstag von 17 bis 19 Uhr, auch in den Ferien. Salzwelten in Altaussee, Führungen von 8.45 Uhr bis 16 Uhr und Kinderführungen mit der Grubenenten Sally, ganzjährig jeden Sonntag um 14.30 Uhr. Und am Montag, Freitag, Samstag und Sonntag auch um 14 Uhr. Ramsau am Dachstein, das Zeitrohrsmuseum. Gruppen werden bei Voranmeldung auch außerhalb der Zeiten geführt. Hat noch geöffnet bis 9. Oktober. Montag, Dienstag und Mittwoch von 10 bis 12.30 Uhr. Und Mittwoch, Donnerstag und Freitag von 15 bis 18 Uhr. Es bietet auf 300 Quadratmetern Ausstellungsfläche einen Überblick über die Geschichte der Gemeinde, insbesondere über die Entwicklung des Alpinismus und die Erschließung des Dachsteingebiets. Altaussee Literaturmuseum in Fischerndorf, Montag bis Samstag 10 bis 12 Uhr und 14.30 Uhr bis 18 Uhr. Das Literaturmuseum zeigt prominente Literaten, die in Altaussee gewirkt haben und wirken. Interessant ist auch das Kuriosenkabinett des Ausseer Malers Professor Horst K. Jandl. Dann gibt es das Wintersportmuseum in Haus im alten Trautkasten am Schlossplatz. Im Sommer wie im Winter jeden Dienstag von 10 bis 12 Uhr und jeden Mittwoch von 16 bis 18 Uhr geöffnet. Es zeigt eine Zeitreise zu den Anfängen des Wintersports. Museum Hochquellenwasser und die Klefferquelle in Wildalpen. Montag bis Freitag 10 bis 12 und 13 bis 15 Uhr. Sonn- und Feiertag von 10 bis 12 Uhr. Im Museum wird die Geschichte über den Bau und die Funktion der zweiten Wiener Hochquellenwasserleitung gezeigt und zu sehen sind auch die Wasserfälle der Klefferquelle, die das Trinkwasser für Wien liefert. Das Museum Gröbming hat geöffnet Montag bis Sonntag von 11 bis 16 Uhr und zeigt derzeit die Sonderausstellung Mythos Antike über Götter, Philosophen und Künstler von Professor Dr. Wilfried Seipel. Und dann gibt es noch das Nickelmuseum in Schlabming-Obertal. Montag bis Freitag 9.30 Uhr bis 13.30 Uhr, noch bis 31.09. Entlang des Obertalbaches gelangt man direkt zum Nickelmuseum, der einzigen Ruine eines Nickelschmelzofens im Ostalpenraum. Eine begehbare Vitrine zeigt die Ausstellung. Die Galerie Focus in Admont zeigt noch bis 1.11. von Agorastos Papazanis die Fotoausstellung Fung, Montag bis Sonntag von 9 bis 15 Uhr bei freien Eintritt zu sehen. Das Haus der Inklusion in Liezen von Leichnamsweg 11 zeigt bis Oktober, Montag bis Donnerstag von 8 Uhr bis 15 Uhr und Freitag von 8 bis 12 Uhr die Ausstellung von Silvia Barthelmes und Enrique Pardo Dominguez mit dem Titel Spanisches Licht. In Gstaad am Bodden haben wir zwei Sachen, die Galerie Alte Sägehalle. Da gibt es die Ausstellung Die Kronprinz-Rudolf-Bahn im Gesäuse mit Öffnungszeiten Montag bis Sonntag,

0: Hunde. Diese können im Verteiler deponiert werden. Das ist dort der Kühlschrank, wo man eben was reingeben kann. Oder auch zur freien Entnahme für alle, die etwas brauchen. Dann in der Lietzener Pfarrkirche können Hygieneprodukte für Babys und Mamas wie Windeln, Feuchttücher, Duschbäder, Stillanlagen, Binden und so weiter abgegeben werden. Und diese frühen Hilfen sorgen dafür, dass sie auch dort ankommen, wo sie gebraucht werden. Und in Admont werden Lebensmittelspenden sowie Kleider, Schuhe und Hausrat beim Flohmarkt am Montag und Donnerstag nachmittags ab 14 Uhr angenommen und ausgegeben. Das Ganze in der Hauptstraße 27.
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0: 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Am Mittwoch beim Infopoint begrüßt euch mein Kollege Daniel Bernhardt und wir hören uns morgen wieder beim Eventkalender. Also danke fürs Zuhören und bis morgen. Euer Robert Sommerer.
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2: Einen wunderschönen guten Morgen. Sie hören Radio Frequenz, das freie Radio im Ennstal. Live aus den Studios in der Kulturhausstraße 9 in Liezen. Am Mikrofon begrüßt Sie recht herzlich Robert Sommerer. Heute ist Montag, der 14. September, und herzlich willkommen zum heutigen Infopoint.

Wir kommen gleich zum Wetter. In Lietzen bleibt es heute meist grau und das bei Werten von bis zu 18 Grad. Abends kann es etwas auflockern bei Tiefstwerten von 10 Grad. Und der Wind kann Geschwindigkeiten zwischen 13 und 36 km/h erreichen. In Daublitz und Bad Mitterndorf wird es heute eher bewölkt und die Temperaturen erreichen 12 bis 16 Grad. In der Nacht nur mehr leichte Wolken bei Tiefstwerten von 9 Grad. Und es werden Windgeschwindigkeiten zwischen 5 und 28 km/h erwartet. Im Raum Gröbming und Schladming bleibt es heute bedeckt und regnerisch bei Werten von 13 bis 17 Grad, am Abend und in der Nacht leicht bewölkt bei Tiefstwerten von 11 Grad und Windgeschwindigkeiten können in dieser Region heute stellenweise bis zu 42 km/h erreichen. In der Region Admont bleibt es heute meist bedeckt bei Werten von 14 bis 18 Grad, nachts kann es auflockern bei Tiefstwerten von 11 Grad. Und es ist mit Winden zwischen 3 und 34 km/h zu rechnen. Und auch im Baltental tagsüber bedeckt bei Temperaturen von 13 bis 17 Grad, nachts auch leicht bewölkt bei Tiefstemperaturen um die 2 Grad, jetzt um die 18 Grad, Und der Wind kann Geschwindigkeiten zwischen 11 und 28 km/h erreichen.

In unserem heutigen Beitrag wollen wir uns dem Thema Erwachsenenbildung widmen, beziehungsweise der Möglichkeit dazu, in unserer Region über den BVE, also den Bildungsverein Ennstal. Im Genaueren geht es um die Berufsreifeprüfung. Die Berufsreifeprüfung wurde eingeführt im Jahre 1997, ja unter dem Motto, den Zugang zu höheren Bildungsabschlüssen.

0: Wissen als lebenslange Chance zu gewährleisten und bietet somit die Chance, zum Beispiel als berufstätiger Erwachsener eben die Matura nachzuholen. Und zu diesem Thema und zu den verschiedenen Möglichkeiten, diese Berufsreifeprüfung zu machen, hatte der Bildungsverein Enstal am 8. September in der MS Irpning zu einem Informationsabend geladen. Und diesen gibt's jetzt in gekürzter Form zum Nachhören und wir hören uns wieder beim Eventkalender.
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2: Sehr geehrte Damen und Herren, liebe Bildungsfans und Bildungswillige, mein Name ist Herwig Pinfinger, ich bin der Obmann des Bildungsvereins, der sich als organisatorische Plattform sieht, damit das Angebot so funktioniert. Der Bildungsverein macht nur sozusagen die Hintergrundarbeit, der organisiert die Vortragenden und halt natürlich Kontakt zur Prüfungsschule. Die Prüfungsschule ist die Schule Raumberg, also die höhere Bundeslehr- und Forschungsanstalt Raumberg-Gumpenstein, jetzt so schön mit voll ausgebautem Titel heißt. Und vor 8 Jahren ist dieser Verein gegründet worden, als Nachfolgeverein von einem fast gleichlautenden Verein, Bildungsverein Eigen hat er früher gehabt. Der hat seine Tätigkeit eingestellt und dadurch ist sozusagen unser Verein als Auffanggesellschaft damals weitergelaufen. Der Christian Geweshuber hat damals die Initiative ergriffen und hat gesagt, ja, es soll das Angebot bestehen bleiben. Und mittlerweile haben wir jetzt eigentlich, wie gesagt, das 8. Jahr in Folge immer Kurse zustande gebracht. Und diese Kurse werden von Lehrkräften der HBLFA Raumberg-Gumpenstein bzw. von Partnerschulen durchgeführt. Und die Leute, die vortragen, sind dann allerdings auch die Prüfer. Das heißt, das ist eine sehr tolle Konstellation, dass die Leute, die die Vorbereitung machen, dann letztendlich auch als Prüfer bestellt werden, beziehungsweise auch als Prüfer bei den zentralen Matura-Fächern, zum Beispiel Deutsch, Mathematik, fungieren und da halt im Vorfeld genau wissen, was die Leute können müssen, was sie trainieren müssen, damit sie bei den Prüfungen durchkommen. Die Prüfung, diese berufsreife Prüfung, hat sich etabliert als der Weg für solche Leute, die in ihren Teens-Jahren, also Teenager-Jahren, noch nicht so richtig gewusst haben, was sie tun sollen. Die teilweise hinten nachher draufkommen, sondern sie wollen eine Qualifikation mit Matura haben, ein College oder Universität oder irgendwas besuchen zu können oder in einer Firma oder im öffentlichen Dienst dementsprechend eingestuft zu werden. Da kommen wir uns oft später drauf. Und der Weg ist dann durch das Berufsreifeprüfungsgesetz geebnet worden. Das hat es früher in sehr alter Zeit, im vorigen Jahrtausend, nicht gegeben. Und das ist eigentlich durch den EU-Beitritt Österreichs so konstruiert worden, dass man eigentlich einen schönen Weg gefunden hat, auch Erwachsene zu den Reifeprüfungen hinzubringen. Dass die also einen schönen Weg haben, der gut strukturiert ist und der eigentlich auch niveaumäßig wirklich ganz genau dasselbe erfordert, wenn man die Prüfungen macht. So ist eigentlich diese Hintergrundinformation zu verstehen. Der Bildungsverein besteht aus Christian Geweshuber, er ist der Gründer und Kassier, der wichtigste Mann im Verein. Und ich bin Obmann seit der Gründung eigentlich jetzt auch und habe mich eigentlich immer sehr gefreut, für den Verein tätig sein zu dürfen. Und wir haben insgesamt weit über 40 Leute mittlerweile schon, die fertig geworden sind mit der Berufsreifeprüfung zu verzeichnen und muss sagen, das ist eine Erfolgsgeschichte, die möglich ist, vor allem durch das Engagement der Leute, die sich für diese Kurse interessieren, aber auch durch das Engagement der Lehrkräfte und durch das Engagement der Leitung der HBLFA Raumberg-Gumpenstein, die immer dazu gestanden ist, dass man eigentlich das auch als Punkt hat, wo die landwirtschaftliche Bildung die ländliche Struktur stärken soll. Die Landwirtschaftsschulen sind ja nicht nur dafür da, dass sie landwirtschaftliches, engstes Know-how vermitteln, sondern sie dienen ja in Wirklichkeit der Stärkung des ländlichen Raums. Also das heißt also nicht nur speziell landwirtschaftliche Ausbildung, sondern ein Bildungsprogramm, das den ländlichen Raum insgesamt stärken soll. Und das finde ich, das macht Raumberg ganz gut. Ich habe in Raumberg von 1989 bis voriges Jahr gearbeitet und immer eigentlich meine Tätigkeit so sinnvoll gesehen, dass sie mir auch Freude bereitet hat. Und jetzt, seit vorigem Jahr, bin ich im Ruhestand. Der Bildungsverein bietet gewöhnlich zwei Kurse pro Schuljahr an. Also heuer beginnt Englisch, da werden wir die Frau Professor Brunner und die Frau Debbie Graf, die selber aus England stammt, also englischen Native Speaker ist, nachher zu Wort bieten. Und das zweite ist heuer Betriebswirtschaft, Marketing und Rechnungswesen, wie das offiziell bei uns heißt. Und da wird noch der Professor Zettler selber erklären, was das bedeutet. Also heuer gibt es Englisch und BWL und im nächsten Herbst fängt nachher wieder Deutsch und Mathematik an. Die Leute, die sich jetzt vornehmen, die Berufsreifeprüfung zu machen, können das beim Bildungsverein sozusagen in höchst komprimierter Form schaffen, wenn sie mit Mathematik, Deutsch anfangen und dann Englisch, BWL Vollgas geben, dann sind sie in zwei Jahren fertig. Das ist also die sportlichste Variante. Dann gibt es die Möglichkeit, dass zum Beispiel, so wie es jetzt eigentlich in dem Fall für die Anfänger fallen würde, Englisch und BWL begonnen wird und Deutsch und Mathematik hinten noch. Und die Mathematik hat fast ein ganzes Semester länger. Also da sind mehr Vorbereitungsstunden, mehr Unterrichtsstunden und dadurch zieht sich das Programm doch über ein Semester ungefähr länger und der Termin für die regulären Mathematikprüfungen ist dann immer im Jänner. Also der normale Matura-Termin für Mathematik-Zentralmatura oder alle Zentralmatura-Fächer und alles andere ist gewöhnlich Mai, Juni des Jahres. Das ist der Haupttermin. Dann gibt es den Herbsttermin, das ist immer im September, Oktober. Und dann gibt es den Wintertermin, der ist jener Februar. Und an diesen Terminen sind immer jeweils diese Prüfungen angesetzt. Die Zentralmatura-Prüfungen kann man sowieso nicht beeinflussen. Das wissen die schon drei Jahre vorher, wann der Termin ganz genau ist. Das betrifft in unserem Fall Deutsch und Mathematik. Und die betriebswirtschaftliche Matura, da gibt es einen schriftlichen und einen mündlichen Teil. Oder auch die Deutschmatura mündlich, gibt es einen mündlichen Teil, der spezifisch für die Berufsreifeprüfung ist. Oder auch die Englischmatura, die kann von der Schule festgelegt werden. Also in dem Fall macht es die Direktion von Raumberg-Gumpenstein. Die schauen sich den Termin an, melden den nach Wien. Die Fragen müssen übrigens auch nach Wien geschickt werden und weil im Grunde ja das eine staatliche Prüfung ist, die zentral organisiert wird und dann werden diese Termine eben mit den Vortragenden und den Teilnehmern gemeinsam festgelegt. Normalerweise ist es für Englisch immer der Ende Juni, Anfang Juli und die Erfahrung hat gezeigt, es ist sehr praktisch, wenn man sich tatsächlich am Beginn gleich auf einen Termin einigt, weil dann hat man keine Probleme mit Krankenschwestern, Polizisten oder solchen Leuten, die oft Monate im Vorhinein den Dienstplan kriegen. Weil die tun sich dann wirklich schwer, dass sie dann zu einem bestimmten Tag noch einmal sich freitauschen müssen oder die Tage vorher Vorbereitungen einplanen. So schaut es aus mit Deutsch und BWL und nachher im nächsten September, also Deutsch, Mathematik im September 27. Dann darf ich als nächstes einmal den Christian Gebeshuber bitten, dass er über die wirtschaftliche Seite noch was macht. Bitte, Christian.
3: Ja, vielen Dank. Von meiner Seite auch herzlich willkommen. Freut mich, dass reges Interesse ist an den Vorbereitungskursen und ist aber schön, wenn Bildung und Anführungszeichen angenommen wird und Bildung lebenslanges Lernen, was das normal ist, und sich immer wieder wer findet, der sich einem, also Ritterbank unter Anführungszeichen, bei mir hieß jetzt die Schulbank drückt. Und warum habe ich auch nur dazu mal in Herwig den Verein gegründet? Ich war selber Kandidat und habe selber die Berufsreifeprüfung gemacht und mittendrin hat dann der Bildungsverein Eigen eben seine Tätigkeit eingestellt und der Herwig bezeichnet uns als Selbsthilfegruppen. Und ich sage, es war mal, wir haben auch geschaut, dass die Geschichte weitergeht. Ja, und seitdem bin ich heute dabei und darf unter Anführungszeichen die Funktion des Kassiers ausüben. Die Kursgebühren sind ein bisschen höher geworden, wer es beobachtet hat, warum. Natürlich, alles wird teil, alles wird, was jetzt langkommen werden. Es ist aber in diese Kursgebühren wirklich alles drinnen. Es ist von den Büchern drinnen, also bei diesen 1200 jetzt bei den Kursen, die Bücher sind dabei, es sind die Prüfungstaxen dabei, und es gibt dann auch eine gute Einladung bei der Zeugnisübergabe. Ihr seht dann die Bilder auf der Homepage, wo wir dann das entsprechend immer auch feiern. Mit euch, und da darf ich natürlich auch entsprechend ändern, dass sie das auch entsprechend würdigen und euch auch da ein bisschen aufs Präsentierte in Anführungszeichen holen.
2: Danke. Ja, was ich jetzt vorher noch vergessen habe, es ist nicht notwendig, dass die Kurse genauso in der Weise absolviert werden, wie ich es jetzt gesagt habe. Weil es kann auch jemand jetzt Hausnummer in BWL anfangen und nach Englisch halt im übernächsten Jahr machen. Also immer dann, wenn es halt wieder angeboten wird. Also es hat auch Kandidaten gegeben, die sich einen Kurs pro Schuljahr aufgelegt haben und gesagt haben, ja, mehr kann ich nicht, weil ich bin beruflich so eingespannt, oder ein großes Thema ist natürlich auch, dass das eine Berufsreifeprüfung ist, wo die Leute ja schon im Beruf stehen. Sprich, die haben aber auch Haus gebaut oder die haben Kinder gekriegt oder die sind gerade in irgendwelchen Dingen privat engagiert, dass da noch unbedingt Kraft für das überbleiben muss. Man kann nicht alles in einen Abendkurs sozusagen investieren. Das geht nicht. Und trotzdem ist es so, also die Organisation der Kurse kommt der Flexibilität eigentlich schon sehr entgegen. Die Kurse sind gewöhnlich Montag Englisch und Dienstag jetzt Mathematik. Und es kann die Gruppe natürlich noch mit den Vortragenden unter Umständen auch noch ausreden, ob die Tage so passen oder ob man die unter Umständen noch einmal verlängern muss. Und es ist auch jedes Mal so gewesen, dass die Vortragenden sozusagen so Power-Wochenenden oder Schwerpunkttermine angeboten haben, wo man gesagt hat, ja, da machen wir mal Tag-Satzung, also dass wir nicht auf die Nacht zusammenkommen, sondern zum Beispiel an einem Samstag, dass wir da am Vormittag um 10 Uhr anfangen und dann vollgas den ganzen Tag was üben. Das ist gewöhnlich immer eher in den eher prüfungsnahen Zeiten zum Schluss hin. Und da muss ich sagen, da sind unsere Vortragenden auch wirklich immer sehr ja, entgegenkommend gewesen und auch geschaut, dass die Gruppe wirklich perfekt trainiert hinkommt zu dem Prüfungstermin. Und das ist ja unser Ethos, dass wir sagen, wir sagen wir mal, unter Anführungszeichen garantiert dafür, dass die Leute, die wirklich sich im Kurs engagieren, die immer kommen, die mitlernen, dass die eine realistische 99,9%ige Chance haben, bei der Prüfung eine gute Figur zu machen. Das war eigentlich immer so. Und es sagen auch diejenigen, die die Prüfungen absolviert haben, ja, Ich habe ein Leichter und es hat der Kurs eigentlich genau das gebracht, was ich dann braucht habe. Und ich bin ja selber einige Male Vorsitzender gewesen bei den Prüfungen und muss sagen, es ist tatsächlich eine Leistung, die man herzahlen kann. Es ist eine öffentliche Prüfung, die mündliche Prüfung. Also es kann jeder zuhören kommen. Und das heißt, man muss auch was herzahlen können, wenn da jetzt wer immer herkommt, schauen und sagt, das möchte ich jetzt wissen. So wie auch die mündlichen Prüfungen der Schulen oder auch die Lehramtsprüfungen auf der Universität alle öffentlich sind oder Doktoratsprüfungen, alles öffentlich. Kann jeder zuhören gehen. Das wollte ich nur gesagt haben. Ja, gut. Und bevor wir die Vortragenden noch einmal zu Wort bitten, was sich auch in den letzten Jahren immer schön gezeigt hat, ist, dass die Gruppen untereinander natürlich auch interessiert waren, sich gegenseitig zu unterstützen oder sich gegenseitig helfen, man lernt sich dann kennen. Und es ist nachher letztendlich eine eingeschworene Truppe, wo die Leute ihre Stärke kennen und sich gegenseitig auch wirklich weiterhelfen.
3: Richtige Feindschaften entstehen. Ja. Und was das Witzige ist in der Erwachsenenbildung, das Lernen ist ganz anders. Das, alle, die was diese Vorbereitungskurse machen, diese Matura machen, machen das freiwillig. Da ist keiner, weil er macht keinen Kurs. Und das ist ein ganz, es hat, es sind eh einige dabei, die laufenden Kurse sind, ist eine lässige Dynamik, die was da entsteht in den Gruppen.
2: Und die Lehrkräfte sind nicht die Feinde, sondern die Trainer. Das ist anders als in der Schule. Also wenn man ein bisschen wie so ein Feind da steht. Ja. Klaus, darf ich mich bitten, als Nächster über dein Fach oder über euer Fach zu sprechen?
4: Ja, wir sagen eigentlich kurz immer Marketing dazu, oder? Marketing, Betriebswirtschaft. Ja, ich darf das gemeinsam mit dem Thomas Pfleger und mit dem Ottmar Breitenbaum unterrichten. Wichtig ist mir oder uns eigentlich dabei, dass wir wirklich richtig gut darauf vorbereiten. Das ist eigentlich das A und O, dass einfach zu der Prüfung hingehen könnt. Und normal, wenn ihr da seid und da mitmacht, dann werdet ihr das auch schaffen. Das hat die Erfahrung gezeigt. Ja, zu mir vielleicht ganz kurz. Also ich bin hauptberuflich, bin ich Lehrer an der HAK in Litzenunten. Habe dort 10 Jahre lang auch Betriebswirtschaft unterrichtet. Bin mittlerweile aber eigentlich nur noch eher in der EDV-Schiene daheim. Bin aber auch seit 20 Jahren jetzt selbstständig mit IT, Fotografie, Webdesign. Und da können wir natürlich über einiges diskutieren dann auch während der Vorbereitung. Ist sowieso normal ganz angenehm, weil, wie der Herr schon gesagt hat, ihr kommt aus einer bisschen einer anderen Lebensrealität wie unsere Schüler, weil wenn ich mit den 15-Jährigen über Kreditfinanzierung sprich und Leasing und Aktien, da haben die meistens noch nicht so viel damit zu tun. Vielleicht der eine oder andere hat vielleicht schon einen Kredit laufen, hat ein Leasingauto, hat vielleicht mit Aktien schon was da gehabt. Und dann kann man über die Dinge natürlich auch ganz anders drehen und diskutieren. Und das Ganze sollte natürlich auch ein bisschen unterhaltsam sein, im Sinne des Edutainment, dass wir da einfach eine angenehme Zeit miteinander haben und ein paar Sachen ausdiskutieren und einfach neue Dinge kennenlernen. Und jetzt nicht nur das BW-Buch Seite für Seite durchackern. Ja, stofftechnisch, ja, werdet ihr einige Dinge erfahren, da geht es im Bereich Marketing ist sehr viel drin, also ihr werdet zum Beispiel erfahren, was eine USP ist, wir werden über Distributionspolitik, Kommunikationspolitik viel sprechen, ihr werdet erfahren, was vielleicht die Gemeinsamkeiten zwischen Bitcoin und Gold sind, also es ist sehr, sehr viel drinnen in dem Stoffgebiet, entspricht ja auch diese Berufsreifeprüfung, muss ich sagen, zum sehr großen Teil auch der wirklichen Matura, den unsere Hackschüler auch machen mit 5 Jahren Betriebswirtschaft. Also ist jetzt nicht viel um. Nichtsdestotrotz ist es genug Zeit, so mag ich sehen, dass wir wirklich gut darauf vorbereiten, sei es jetzt in dem Rechnungswesenbereich, den der Ottmar macht, nicht? Oder Thomas, was macht der Thomas? Kaufvertrag zum Beispiel hauptsächlich auch, ganz viel Kaufvertrag und Wirtschaftsrecht drinnen und die jetzt hauptsächlich mit Marketing, Finanzierung, Unternehmensführung, die Dinge. Ja, und das geht sich aus. Bin ich ganz optimistisch. Das ist bis jetzt bei allen ausgegangen, glaube ich sogar. Ich glaube wirklich 100%. Also ihr wisst jetzt nicht bisher. Ja, sind auch die besten Lehrerinnen. Und es ist schon mal ein großes Ziel, dass ich die 100er Marken halt, gell? Ja, termintechnisch, das kann ich jetzt nicht versprechen, da muss ich mit den beiden Kollegen, wir werden uns da gleich mal zusammenreden und schauen, wie wir das machen können. Bisher war es ja Mittwoch, Donnerstag eigentlich, Betriebswirtschaft. Und da müssen wir koordinieren, dass wir mal mit allen Teilnehmern, die da sind, schauen, wann kann wer, wann können wir. So ist es auch nicht, ich kann halt auch nicht jeden Tag, dass das ausgeht. Aber werden wir hinbringen. Ja, nein, ich freue mich schon wieder. Vor 2 Jahren ist ausgefallen, haben wir zu wenig Teilnehmer gehabt. Jetzt schaut es gut aus. Dann darf ich weitergeben.
5: mein Name ist Christina Brunner. Ich bin derzeit an der HBLFH Schaumburg-Gumpenstein tätig als Englischlehrerin und mache das Ganze jetzt zum ersten Mal. Also ich habe das von einer Kollegin übernommen, die das vorher gemacht hat und kann euch dementsprechend noch nicht genau sagen, wie es ablaufen wird, weil das ist für mich auch jetzt eine neue Erfahrung. Die Debbie hatte ich hingegen schon sehr, sehr viel Erfahrung. Es ist so, wir müssen euch auf ein bestimmtes Niveau bringen in Englisch, das ist B2. Ich weiß nicht, ob ihr schon von diesen Niveaus gehört habt, aber Unterstufe macht man normal A1, A2. Also in der Hauptschule sollte man beim A2-Level sein in Englisch und Oberstufe ist dann B1, B2 und bei der Matura sollte man dementsprechend dann dieses Niveau haben. Das heißt, da müssen wir euch hinbringen. Die Prüfung schaut dann so aus, dass ihr 5 Minuten praktisch einen Monolog führen müsst über ein Thema. Diese Themen machen wir alle durch. Und danach kommt dann noch ein Dialog mit entweder mir oder Debbie, je nachdem, wo wir eigentlich einfach ein nettes Gespräch führen sollten zu diesem Thema.
3: Also auch gerne ganz kurz, jede Prüfung, die ihr abgeklickt habt, bleibt eigentlich, verfolgt nichts. Ja? Mhm. Also auch wenn man eine Pause einlegen muss, weil es dann mit der Arbeit nicht geht oder weil es einmal da oben ansteht, alle Teilprüfungen bleiben euch erhalten und können natürlich, kannst du noch vorher wieder einsteigen und kannst dann wieder weiter. Aber es gibt es auch immer wieder, dass wir ein Jahr einmal aussetzen und eine Pause machen. Ja. Also von dem her.
2: Ja, was Kurioses, die Prüfungen bleiben ein Leben lang gültig. Ja, also das heißt, das ist eine staatliche Prüfung, genauso wie irgendein Hauptschulzeugnis oder sowas. Das bleibt dann wirklich ein Leben lang. Und es besteht auch die Möglichkeit, diese Prüfungen später, wenn man eine Pause macht, also inzwischen Hausbau, Kinder kriegt oder irgendwo andere Arbeit angeht oder was weiß ich immer, dass man dieses Zeugnis hernehmen kann und dann rechnen lassen kann. Also es verfolgt nicht. Im Übrigen, es gibt den Witz bei den Deutschlehrern, Deutschmatura braucht man nur einmal im Leben machen, heiraten kann man öfter.
3: Herwig hat es vorher schon angesprochen zum Zeitplan, entweder 2 bis 2,5 Jahre, je nachdem, wann du beim Mathe einsteigst, oder halt auch 4 bis 4,5 Jahre. Wie es das eigene Zeitpunkt war, unter Anführungszeichen, hergibt. Jetzt ist ein guter Zeitpunkt zum Einsteigen, weil dann bist du mit Mathe zum Schluss fahren, wo du 1,5 Jahre hast. Und wenn du mit Mathe beginnst, kommst du mal in eine Zeit ein und du machst wirklich 2 Fächer, dass du 3 Vorbereitungskurse hast. Und da schwitzen dann die meisten. Es geht zwar, es gibt immer wieder einen Vierge. Ja, die, wo das wirklich sehr komprimiert machen wollen, aber das ist dann schon sagen, wenn du 3 Kurse gleichzeitig hast, das letzte halbe Jahr. Auch da wissen wir, es funktioniert, es geht, aber du nimmst ja dann wirklich sauber.
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2: Willkommen zurück bei Radio Frequenz. Am Mikrofon begrüßt Sie wieder Robert Sommerer. Heute ist Montag, der 14. September und herzlich willkommen zum Eventkalender.
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2: Und wir starten gleich mit dem Verkehr. Da gibt es derzeit die L744 Moosland-Landesstraße zwischen Mooslanden und Kirchenlandl in beiden Richtungen gesperrt, wegen Baustelle von 11.09. noch bis 11.09. 15 Uhr. Die L724 Planeistraße zwischen Schladming und Planei in beiden Richtungen Fahrbahn auf einen Fahrstreifen verengt, auch wegen Baustelle noch bis 31. Oktober. L727 Gröbming Hauptstraße zwischen Dr. Emil Knauer Straße und Kreisverkehr in beiden Richtungen gesperrt. Baustelle von 15.09. 6 Uhr bis 16.09. ebenfalls 6 Uhr morgens. Und dann haben wir noch die B146 Admont Hauptstraße zwischen Eichelauweg und Wagnerstraße in beiden Richtungen Fahrbahn auf einen Fahrstreifen verengt. Auch wegen Baustelle noch bis die Baustelle ist sogar schon gar, das war jetzt ein Fehler meinerseits.
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2: Dann schauen wir, was veranstaltungstechnisch so los ist. Da gibt es bis Mittwoch jetzt dabei nur zwei Veranstaltungen zu verkünden. Das wäre morgen, am 15. September, die Produktion Abschaum. Willkommen ins Cam City. Kommt ins Kino Gröbming. Ursprünglich ein Open-Air-Projekt des Vereins Theater Moosheim, hat man für die Produktion am Spreizerteich in Tunzendorf damals eine komplette Westernstadt nachgebaut. Und bei den Vorstellungen sind da rund 30 Schauspieler auf der Bühne gestanden und um die 1600 Besucher haben sie die 5 Vorstellungen angeschaut. Also ein Abend für alle, die einmal dabei gewesen sind und natürlich auch für jene, die sich dieses wirklich aufwendig inszenierte regionale Theaterprojekt das erste Mal anschauen möchten. Und das Ganze eben im Kino Gröbming, Beginn 19 Uhr bei freien Eintritt. Und unter dem Motto Veränderung beginnt mit einer einzigen Entscheidung, möchten wir auf einen weiteren interessanten Abend hinweisen, am Donnerstag, 17. September, auch im Kino Gröbming, Bigger Than Us, Filmabend für eine nachhaltige Zukunft, ein inspirierender, preisgekrönter Film. Man kann dort regionale Nachhaltigkeitsprojekte kennenlernen und eben Menschen auch aus der Region treffen. Tickets bitte vorab per Mail reservieren unter kino@dierninger.com. Eintritt freiwillige Spende für den guten Zweck. Beginn 18 Uhr, 17. September, Kino Gröbming. Dann kommen wir zu den Fixterminen. Das Gewaltschutzzentrum befindet sich in Liezen von Leichnamsweg 15. Einmal wöchentlich ist eine Mitarbeiterin vor Ort, bei Bedarf auch öfter. Lebenslinien-Demenzberatung vom Pflegeverband Liezen für Menschen mit Demenz und betreuende Angehörige findet statt heute von 8.30 Uhr noch bis 10.30 Uhr im Freizeitheim Trieben und von 11.30 Uhr bis 13.30 Uhr im Pflegeverband Liezen und morgen Dienstag von 8.30 Uhr bis 10.30 Uhr in der Marktgemeinde Gröbming und von 11 bis 13 Uhr in der Stadtgemeinde Schladming. Juristische und psychosoziale Beratung in familiären Angelegenheiten, anonym und kostenlos, wird am Dienstag in Liezen angeboten, im Wirtschaftspark B3, in der Selztaler Straße 13, bei Jugend am Werk, von 16.30 Uhr bis 19 Uhr. Auch die verpflichtende Elternberatung für einvernehmliche Scheidung ist dort möglich. Juristische und psychosoziale Beratung in familiären Angelegenheiten, Anonym und kostenlos wird auch heute in Bad Aussee angeboten und auch dort kann man die verpflichtende Elternberatung vornehmen. Das psychosoziale Netzwerk PSN mit Standorten in Liezen, Bad Aussee und Gröbming bietet ein breites psychologisches Unterstützungsangebot. Journaldienstzeiten Montag, Dienstag, Donnerstag und Freitag von 9 bis 16 Uhr und mittwochs von 8 bis 18 Uhr. Zwischen 9 und 12 Uhr können Sie auch ohne Voranmeldung eine Beratungsstelle aufsuchen. Terminvereinbarung unter der Telefonnummer 0800 311 6336. Alle Eltern mit Kindern bis zum vollendeten dritten Lebensjahr können sich über die Entwicklung ihrer Kinder beim EBZ, das ist das Elternberatungszentrum in Liezen, beraten lassen zu den Themen Schlafen, Tragen, Ernährung und Alltagsbewältigung. Das ist diese Woche eben der zweite Montag von 9 bis 10 Uhr, heute von Leichnamsweg 4 und morgen, der dritte Dienstag im Monat, 9 bis 10.30 Uhr in St. Gallen im Mehrzwecksaal. Dann kommen wir zu den Blutspendeterminen. Immer dringend benötigt werden Blutspender. Erlaubt ist die Blutspende für Personen im Alter von 18 bis 70 Jahren, wobei Erstspender nicht älter als 60 sein dürfen. Ausschlussgründe sind unter anderem gesundheitliche Probleme, frische Piercings oder Tätowierungen. Auch stillende Frauen sind von der Blutspende ausgeschlossen. Da eine Blutkonserve nur 42 Tage haltbar ist, müssen die Vorräte stetig aufgefüllt werden und alle 90 Sekunden wird in Österreich eine Blutkonserve benötigt. Das sind rund 1000 Konserven täglich. Und zur Blutspende mitzubringen ist nur amtlicher Lichtbüdausweis. Also, die nächste Gelegenheit zum Blutspenden gibt's heute, 14.09. in Bad Aussee im Kur- und Kongresshaus von 12 bis 13.30 Uhr und 14.30 Uhr bis 18 Uhr. Dann kommen wir zu den Ausstellungen und Museen. Dann gibt es da mal die Bücherei in Admont jeden Montag von 16 bis 18 Uhr und jeden Dienstag und Donnerstag von 17 bis 19 Uhr, auch in den Ferien. Salzwelten in Altaussee, Führungen von 8.45 Uhr bis 16 Uhr und Kinderführungen mit der Grubenenten Sally, ganzjährig jeden Sonntag um 14.30 Uhr. Und am Montag, Freitag, Samstag und Sonntag auch um 14 Uhr. Ramsau am Dachstein, das Zeitrohrsmuseum. Gruppen werden bei Voranmeldung auch außerhalb der Zeiten geführt. Hat noch geöffnet bis 9. Oktober. Montag, Dienstag und Mittwoch von 10 bis 12.30 Uhr. Und Mittwoch, Donnerstag und Freitag von 15 bis 18 Uhr. Es bietet auf 300 Quadratmetern Ausstellungsfläche einen Überblick über die Geschichte der Gemeinde, insbesondere über die Entwicklung des Alpinismus und die Erschließung des Dachsteingebiets. Altaussee Literaturmuseum in Fischerndorf, Montag bis Samstag 10 bis 12 Uhr und 14.30 Uhr bis 18 Uhr. Das Literaturmuseum zeigt prominente Literaten, die in Altaussee gewirkt haben und wirken. Interessant ist auch das Kuriosenkabinett des Ausseer Malers Professor Horst K. Jandl. Dann gibt es das Wintersportmuseum in Haus im alten Trautkasten am Schlossplatz. Im Sommer wie im Winter jeden Dienstag von 10 bis 12 Uhr und jeden Mittwoch von 16 bis 18 Uhr geöffnet. Es zeigt eine Zeitreise zu den Anfängen des Wintersports. Museum Hochquellenwasser und die Klefferquelle in Wildalpen. Montag bis Freitag 10 bis 12 und 13 bis 15 Uhr. Sonn- und Feiertag von 10 bis 12 Uhr. Im Museum wird die Geschichte über den Bau und die Funktion der zweiten Wiener Hochquellenwasserleitung gezeigt und zu sehen sind auch die Wasserfälle der Klefferquelle, die das Trinkwasser für Wien liefert. Das Museum Gröbming hat geöffnet Montag bis Sonntag von 11 bis 16 Uhr und zeigt derzeit die Sonderausstellung Mythos Antike über Götter, Philosophen und Künstler von Professor Dr. Wilfried Seipel. Und dann gibt es noch das Nickelmuseum in Schlabming-Obertal. Montag bis Freitag 9.30 Uhr bis 13.30 Uhr, noch bis 31.09. Entlang des Obertalbaches gelangt man direkt zum Nickelmuseum, der einzigen Ruine eines Nickelschmelzofens im Ostalpenraum. Eine begehbare Vitrine zeigt die Ausstellung. Die Galerie Focus in Admont zeigt noch bis 1.11. von Agorastos Papazanis die Fotoausstellung Fung, Montag bis Sonntag von 9 bis 15 Uhr bei freien Eintritt zu sehen. Das Haus der Inklusion in Liezen von Leichnamsweg 11 zeigt bis Oktober, Montag bis Donnerstag von 8 Uhr bis 15 Uhr und Freitag von 8 bis 12 Uhr die Ausstellung von Silvia Barthelmes und Enrique Pardo Dominguez mit dem Titel Spanisches Licht. In Stadter Boden haben wir zwei Sachen, die Galerie Alte Sägehalle. Da gibt es die Ausstellung Die Kronprinz-Rudolf-Bahn im Gesäuse mit Öffnungszeiten Montag bis Sonntag, 8.30 Uhr bis 19 Uhr. Und auch in Stadter Boden das Nationalpark-Pavillon mit der Dauerausstellung Planspitz, der Berg der Gegensätze. Öffnungszeiten von Dienstag bis Sonntag, 8.30 Uhr bis 19 Uhr. Und noch in Admont, auch in der Eichelau, gibt es eine weitere Fotoausstellung der beiden Naturfotografen Christine Sonnwiller und Marc Graf mit dem Titel Waldgeschichten, noch bis Ende Oktober. Dann kommen wir noch zu ein paar Spendenaufrufen. Gesammelt wird für Bedürftige in Liezen. Lebensmittel können im Pfarrhof Liezen in der Ausseerstraße 10 abgegeben werden, sowohl trockene Lebensmittel als auch zu kühlende. Diese können im Verteiler deponiert werden, das ist dort der Kühlschrank, wo man eben was reingeben kann, oder auch zur freien Entnahme für alle, die etwas brauchen. Dann in der Liezener Pfarrkirche können Hygieneprodukte für Babys und Mamas wie Windeln, Feuchttücher, Duschbäder, Stillanlagen, Binden und so weiter abgegeben werden, und diese frühen Hilfen sorgen dafür, dass sie auch dort ankommen, wo sie gebraucht werden. Und in Admont werden Lebensmittelspenden sowie Kleider, Schuhe und Hausrat beim Flohmarkt am Montag und Donnerstag nachmittags ab 14 Uhr angenommen und ausgegeben. Das Ganze in der Hauptstraße 27.
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Willkommen zu unserer heutigen Sendung von Radio Attac. Dieses Mal befassen wir uns mit den Themen fossile Brennstoffe und dem Hambacher Wald. Unser täglich Öl gib uns heute. Erdöl. Wir sehen es jeden Tag in Form unserer Kleidung, unserer Cremen, in unseren Tabletten, im Plastik, in den Computern, ja sogar bis ins Essen verfolgt es uns. Abgesehen von den offensichtlichen Vorkommen wie etwa Heizung und Auto. Wo liegt das Problem? Wie immer, es ist das CO2, das uns Kopfzerbrechen bereitet. Der Klimawandel schreitet jeden Tag voran und es wird nichts unternommen, um etwas dagegen zu machen. Zumindest nicht von der Seite der Politik. Was ist mit dem Pariser Abkommen? Da versucht man doch, den Klimawandel in den Griff zu bekommen. Ja, das stimmt. Allerdings hält sich niemand daran, was ausgemacht wurde. Dabei wäre es höchste Zeit. Die Wissenschaft warnt vor einem weiteren Anstieg der Temperatur. Dürre, Hitze, Stürme, Überschwemmungen. Kurz, es wird katastrophale Zustände auf der Welt geben. Und natürlich trifft es wieder mal diejenigen zuerst, die am wenigsten zu diesen Zuständen beigetragen haben. Zum Beispiel Mosambik wird immer häufiger von Hochwassern heimgesucht. Dabei stößt eine Person in Mosambik etwa 0,2 Tonnen CO2 pro Jahr aus. Eine Person in Deutschland hingegen stößt 11 Tonnen CO2 aus. Deutschland produziert jährlich 800 Millionen Tonnen CO2. 36% davon kommen vom Heizen in der Industrie und im Haushalt, 20% von den Autos. Und nein, Elektroautos sind auch keine Alternative, solange der Strom nicht mit erneuerbaren Energien gewonnen wird. Denn die Stromproduktion ist für 35% der gesamten Treibhausgasemissionen in Deutschland verantwortlich. Für eine ehrliche Energiewende müsste ab sofort alles geändert werden. Die Politik müsste endlich anpacken und nicht nur leere Worte verlieren. Ein sanfter Umstieg ist nicht mehr möglich. Dafür hätte man bereits 1980 damit anfangen müssen. Stattdessen wurde weggeschaut und nichts getan. Wenn es so weitergeht wie bisher, werden die Ziele des Pariser Abkommens um 6 Grad verfehlt werden. Wird etwas getan, um die dringend notwendigen Ziele vielleicht doch noch zu erreichen? Naja, es werden in Milliardenhöhe Dienstwagen und Diesel gefördert. Green Fuels, also Treibstoffe aus erneuerbaren Energien, werden gefördert, kosten aber dennoch etwa 5 Euro pro Liter. In Bayern ist eine Regelung erlassen worden, nach der Windräder nur in 2 Kilometer Entfernung von Dörfern stehen dürfen. Resultat? Es wurden seither keine neuen Windräder mehr angeschafft, denn es bleiben nur 0,05% Fläche, an denen das nach dieser Regelung erlaubt wäre. Es gibt eine Obergrenze, wie viel Solarstrom in das Stromnetz eingespeist werden darf. Wenn mehr als 37% des Stromes aus Solarkraft kommen, wird die Förderung dafür gestoppt. Und dann noch der Verursacher von CO2-Ausstößen in Deutschland. Kohlekraft. Sie ist für ein Drittel

der gesamten Emissionen in Deutschland verantwortlich. Von den 10 größten CO2-Verursachern in der EU sind allein 8 deutsche Braunkohlekraftwerke. Da hat sich die Regierung aber schon etwas einfallen lassen, und zwar den Kohleausstieg bis 2022. Dieser sieht vor, dass bis 2022 5 Braunkohlekraftwerke geschlossen werden. Die Betreiber bekommen dafür eine Entschädigung. Der Witz ist allerdings, dass diese Kraftwerke sowieso geschlossen worden wären, weil sie schon alt sind. Das heißt, der Staat bezahlt die Kohlekonzerne dafür, dass sie ein Kraftwerk schließen, das sowieso geschlossen worden wäre. Das muss man sich mal vorstellen. Und dann sagt man uns, es gebe nicht genug Geld für Sozialleistungen oder ähnliches. Ein weiteres Argument der Politik für die Kohleindustrie: Man kann die Kraftwerke nicht schließen, weil dadurch 18.000 Arbeitsplätze verloren gingen. Das klingt aus politischer Sicht halbwegs plausibel. Aber warum in aller Welt wurden dann im Bereich erneuerbarer Energien in den letzten Jahren 80.000 Arbeitsplätze abgebaut? Und zu guter Letzt wäre da noch die Ölindustrie, die eigentlich Schuld am Klimawandel trägt. Die 90 größten Energiekonzerne haben 2/3 aller jemals ausgestoßenen CO2-Emissionen auf der Welt verursacht. Sie kontrollieren 80% des Energiemarktes. Und dieser Anteil ist in den letzten 30 Jahren trotz erneuerbaren Energien gleich geblieben. Denn wenn der Energiebedarf insgesamt ansteigt, wachsen die Ölriesen mit und mit ihnen auch die CO2-Emissionen. Alleine in den letzten 25 Jahren wurde genauso viel CO2 ausgestoßen wie in der gesamten Menschheitsgeschichte zuvor. Und von Senkungen gibt es hier keine Spur. ExxonMobil zum Beispiel plant, die Ölproduktion um 25% zu steigern. Das heißt, wer wirklich etwas gegen den Klimawandel tun will, der muss die Ölindustrie stoppen. Und tut das die Regierung nicht eh? Nein, ganz im Gegenteil. Deutschland subventioniert die Nutzung, Schürfung und Gewinnung von Kohle, Öl und Gas mit jährlich 46 Milliarden Euro. Und jetzt? Das muss ein Ende haben. Der einzige Ort, wo CO2 gebunden bleiben kann, wo Erdöl, Erdgas und Kohle sicher gelagert sind, ist unter der Erde. Und dort sollte es auch bleiben. Was zu tun bleibt, wäre, die Forderungen der Menschen umzusetzen. Weg mit der Kohle bis 2030. Keine Emissionen mehr ab 2030. Keine Obergrenze für Solarenergie. Keine Subventionen für fossile Brennstoffe. Der Ausbau erneuerbarer Energien. Kostenloser öffentlicher Nahverkehr. Verbot von Kurzstreckenflügen. Weniger Fleisch, sondern lieber regional und saisonal essen. Keine Lebensmittelverschwendung. Es ist höchste Zeit, den Kurs zu ändern und nicht auf die Klippen zuzusteuern.

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Das war das Narrenschiff von Reinhard May. Eng mit dem vorigen Beitrag verbunden sind die Proteste im Hambacher Forst. Was hat es mit diesem Wald denn auf sich, dass dort protestiert wird? Der Hambacher Wald gehört mit seinem einzigartigen Ökosystem zu den letzten großen Mischwäldern in Mitteleuropa. Von seinen ursprünglichen 5.500 Hektar sind heute nicht mehr als ein Zehntel vorhanden. Der Hambacher Wald existiert seit der letzten Eiszeit vor 12.000 Jahren. Mit seiner einzigartigen Vielfalt an Flora und Fauna bietet er vielen Lebewesen ein Zuhause. In den jetzt noch stehenden Resten finden sich Bäume, die über 300 Jahre alt sind. Er ist außerdem die Heimat von vielen bedrohten Tierarten, wie zum Beispiel der Bechsteinfledermaus, dem Mittelspecht oder der Haselmaus. 1978 kaufte der Energiekonzern RWE den Wald von den umliegenden Gemeinden. Seitdem wird dort gerodet, um Braunkohle abzubauen, die in 5 umliegenden Kraftwerken verfeuert wird. Und wie erwähnt, mittlerweile ist nur noch ein Zehntel des Waldes übrig. Jedes Jahr hat RWE die Erlaubnis, 70 Hektar Wald zu roden. Der Tagbau Hambach ist der größte in Westeuropa. Wenn der Tagbau wie geplant voranschreitet, dann ist der Restwald in 3 Jahren komplett vernichtet. Die Rodung des Waldes könnte unter anderem das Aussterben der bedrohten Tierarten bedeuten. Obwohl RWE angeblich versucht, die bedrohten Tiere umzusiedeln, bezweifeln Biologinnen und Biologen, dass die Versuche Erfolg haben werden. Denn es ist unmöglich, die Lebensräume, die ein Altwald bietet, zu ersetzen. Der Abbau und die Verbrennung von Braunkohle im Rheinland hat massive Folgen für Mensch und Umwelt. Hier in der Region sowie global. Für die Braunkohleförderung mussten in den letzten 70 Jahren viele Tausende ihre Dörfer verlassen und weitere Dörfer stehen vor der Zwangsumsiedelung. Im Rheinischen Revier wird ein Drittel der deutschen CO2-Emissionen ausgestoßen. Dabei ist die Braunkohleverstromung eine der ineffizientesten Stromerzeugungsmöglichkeiten. Denn die nasse Braunkohle muss erst aufwendig getrocknet werden. Profitabel ist die Verstromung nur, wenn wie hier die Folgeschäden auf die Allgemeinheit umgelegt werden. Der Großteil des Stromes geht in die hier vorhandene Schwer- und Chemieindustrie, hinter der sich auch die Rüstungsindustrie von Rheinmetall verbirgt. Ein weiterer großer Teil wird benötigt, um die Kohle zu trocknen und zu verarbeiten, sowie um die Kraftwerke zu betreiben. Die Klimaveränderungen, die dadurch hervorgerufen werden, tragen zur Vernichtung von Lebensräumen von Mensch und Tier weltweit bei und werden in naher Zukunft Millionen Menschen zur Flucht vor diesen Verschlechterungen zwingen. Darum haben vor 7 Jahren Menschen begonnen, die erste Plattform in die Bäume des Waldes zu ziehen, um ihn zu besetzen und eine weitere Rodung zu verhindern. Verschiedene Menschen kommen und gehen, bauen und kreieren, kämpfen und leben. Und sie alle verbindet der Wunsch, der Ausbeutung von Mensch und Natur entgegenzuwirken. Für sie ist klar, dass Umweltzerstörung und Herrschaft zusammenhängen. Nur in einem System, in dem einige die Macht haben, die negativen Folgen ihres Handelns auf andere abzuwälzen und den Profit für sich zu behalten, ist es für den Mensch sinnvoll, die Erde auszubeuten, weil er nicht selbst unter den Konsequenzen leiden muss. Hätten die Menschen, die aus ihren Dörfern vertrieben wurden, oder die Menschen im globalen Süden, deren Heimat durch den Klimawandel überflutet oder unbewohnbar wird, ihre Zustimmung zum Braunkohleabbau geben müssen, so wäre er nie passiert. Nur weil einige ihre Profitinteressen mit Gewalt durchsetzen können, ist diese Zerstörung möglich. Die Besetzungen und die Proteste im Hambacher Wald sind daher nicht nur als Kampf für diesen einen Wald zu verstehen, sondern es geht um etwas Größeres. Der Kampf um Klimagerechtigkeit muss gleichzeitig ein Kampf für eine Welt jenseits von kapitalistischen Zwängen sein. Im vergangenen Februar hat RWE zugesagt, bis 2020 keine weiteren Rodungen durchzuführen. Währenddessen wird die Rechtmäßigkeit der Rodungen vor Gericht verhandelt. Was danach kommt, ist noch ungewiss. Darum heißt es für uns, dranbleiben. Stromerzeugung mit fossilen Brennstoffen muss endlich der Vergangenheit angehören. Passend dazu ein Lied von Bodo Wartke, Hambacher Wald.

Das Gebiet, wo er steht, gehört leider dem Stromkonzern RWE. Und der hält den Braunkohleabbau nach wie vor für eine super Idee. Und

Dabei weiß man ja eigentlich schon mittlerweile, wenn man Kohle verfeuert, ist das fürs Klima nicht so prima, sondern total bescheuert. Mega umweltschädlich, ineffizient, veraltet und überteuert. Statt dass man endlich mal konsequent Energie nachhaltig erneuert. Ich wundere mich, dass unsere Bundesregierung das umzusetzen die Scheu hat und stattdessen das Schiff einfach unbeirrt auf die Klippen zu steuert. Wie wichtig ihr Klima- und Umweltschutz seien, wird mantramäßig beteuert. Leute, auf diesem falschen Dampfer habe ich nicht angeheuert. Ein lebendiger Wald soll hier weichen,

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0: Was bewegt die Menschen dazu, so zu leben, dass sie niemandem schaden? Wissen, Fakten, Bildung. Doch was, wenn die Menschen schon wissen, was gut und schlecht wäre zu tun? Wenn sie schon wissen, dass Flugreisen oder Fleisch den Klimawandel vorantreiben? Wenn sie schon wissen, dass auch Witze ein negatives Bild von Minderheiten weitertragen können? Was tun, wenn sie alles wissen, aber dennoch nichts tun, nicht handeln, weil es ihnen nicht wichtig erscheint, weil sie keine Lust drauf haben, weil sie es nicht spüren? Fakten kann man schnell vergessen, aber Emotionen bleiben. Kann das die Kunst bewirken? Lässt sie uns spüren, was wir durch Fakten alleine nicht zu fühlen vermögen? Wer weiß, vielleicht nützt's. Das Land, in dem ich leben will, von Bodo Wartke.
1: Ich hab den Eindruck, dass das, was die ganze Welt bislang in ihrem Innersten zusammenhält, wenn wir nicht aufpassen, auseinanderfällt, wie bei einem Erdbeben. Selbst das, was man bisher für gegeben hält, weswegen sich mir immer mehr die Frage stellt, in was für einem Land auf dieser Welt will ich eigentlich leben? Im Land, in dem ich leben will, herrscht Demokratie und statt skrupellosen Kapitalismus Gemeinwohlökonomie. Ein Land, das seine Ärmsten nicht noch zusätzlich sanktioniert und das mit dem bedingungslosen Grundeinkommen zumindest einmal ausprobiert, dann herrschte nämlich von vornherein viel mehr Gerechtigkeit. Und für das, was wirklich wichtig ist,

gehört jeder Mensch dazu. Egal ob L oder G oder B oder T oder I oder Q, wo weder Hautfarbe noch Herkunft überein bestimmt, sondern einzig und allein, wie man sich benimmt, ob man die Werte dieses Landes anerkennen kann oder ob man mit Frieden, Freiheit und Humanismus nicht sonderlich viel anfangen kann. Ich hätte ja nichts dagegen, will ich an dieser Stelle mal betonen, wenn all die Intoleranzen und Rückwärtsgewandten irgendwo anders wohnen. Das Land, in dem ich leben will, wird regiert von einer Zunft, die sich von Besonnenheit leiten lässt, von Anstand und Vernunft.

Massakrieren, ihn schikanieren, inhaftieren, foltern und liquidieren. Das Land, in dem ich leben will, ist vor so etwas gefeit. Denn es herrscht dort eine unabhängige Gerichtsbarkeit mit Richtern, die sich gegen Korruption und Willkür positionieren und wo nicht dafür plädiert wird, die Todesstrafe wieder einzuführen. Und Grundlage der Rechtsprechung ist ein vernünftiges Gesetz und kein altes Buch, das Gewalt propagiert und gegen Ungläubige hetzt. Ich wünsche mir ein Land, wo man die Menschenrechte anerkennt und dabei Staat und Kirche voneinander trennt. Im Land, in dem ich leben will, ist egal, was du bist, ob Buddhist, Moslem, Jude, Christ oder Atheist, weil sich selbstverständlich alle gegenseitig respektieren und keiner versucht, den anderen zu missionieren. Religion ist dort kein Vorwand für Unterdrückung und auch nicht für die Legitimierung schlimmster Verbrechen wie etwa

gleichgestellt. Das heißt, für gleiche Arbeit kriegen sie das gleiche Geld. Man behandelt sie grundsätzlich mit gebührendem Respekt. Sie werden weder

wollen und brauchen keine Angst zu haben, wie in anderen Ländern hier auf Erden von der eigenen Familie umgebracht zu werden. Das Land, in dem ich leben will, ist ein Land, in dem man ohne gleich im Knast zu landen frei seine Meinung äußern kann, wo man nicht mit dem Tod bedroht wird als Karikaturist, als Lyriker, Satiriker oder kritischer Journalist. Denn gerade eine freie, qualitativ hochwertige Presse

investiert. Kinder werden individuell gefördert und mit Wissen ausstaffiert und eben nicht indoktriniert und mit Absicht dumm gehalten, sondern in die Lage versetzt, dieses Land klug und weise mitzugestalten. Dann fallen sie auch nicht vermeintlich einfachen Lösungen anheim und gehen weder den religiösen Rattenfängern noch Populisten auf den Leim, weil sie sich eigenständiges Denken und kritisches Nachfragen erlauben. Je mehr die Menschen wissen, desto weniger müssen sie glauben. Das Land, in dem ich leben will, hat aus der Geschichte gelernt und ist keins, das sich von Mitgefühl und Menschlichkeit entfernt.

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0: Hallo und grüß Gott benannt. Der Johann Rudolf vermeldet sich da wieder für das Archäologie-Magazin des Naturhistorischen Museums in Wien. Ihr hört vielleicht im Hintergrund lautes Getröne, Geräusche. Es geht abermals in die Innenstadt von Wien. Und ich habe mir mit einem Kollegen der Stadtarchäologie einen Termin ausgemacht hinter der Stallburg. Also direkt in der Innenstadt drinnen, unweit vom Stephansdom eigentlich gelegen. Und da wartet der Joachim Thaler schon auf mich. Hallo Joachim.
1: Ah, servus, grüß dich, willkommen auf der Baustelle.
0: Ja, super. Ich habe schon kurz erwähnt jetzt, dass ich das Vergnügen heute habe, dass mir du da kurz einen Einblick wieder mal in den Untergrund Wiens verschaffst.
1: Sehr gern.
0: Und ja, lass mich jetzt einfach darauf ein, was du so zum Sagen hast.
1: Ja, gern. Also wir haben da eine Baustelle, die ist ca. 900 Meter lang, wird die werden. Das ist eine Künette fürs Wasser.
0: Ja.
1: Das plant die MA 31. Wir sind dann in den Planungsarbeiten quasi schon involviert, können vorab mal schauen, wo befinden wir uns da in der antiken Topografie, in der historischen Topografie. Du bist zum Beispiel gerade von der Limesstraße runtergekommen, in die Bräunerstraße einer. Das heißt, da war es für uns schon mal der erste spannende Punkt. Wir könnten da jetzt nochmal hingehen und uns das anschauen.
0: Ja.
1: Wir sind quasi bei den Bauarbeiten laufend dabei. Es wird gebaggert. Wir schauen uns die Profile an, wir schauen uns die Fläche an. Wir dokumentieren das laufend. Und da lebt man dann so im Rhythmus der Baustelle. Ja, das ist ganz eigen.
0: Ja, gut, eigen vor allem, was das Dokumentieren und auch die Flexibilität betreffen, oder?
1: Also genau, ja. Also es ist so, ich muss manchmal warten. Es gibt sehr viele Einbauten. Das heißt, die Baufirma wird dann länger brauchen. Das macht die Firma Pilz da. Die wird dann länger brauchen, diese ganzen bestehenden Einbauten wieder freizukriegen. Das heißt, da warten wir dann einfach. Ja. Und dann haben wir, sobald einmal ein Abschnitt gebaggert ist, haben wir dann Zeit, das zu dokumentieren. Die Stehzeiten werden auch aufgeschrieben. Das heißt, wir sind da in einem gewissen Zeitdruck. Mhm. Ja, das heißt, ewig können wir die Bauleute nicht aufhalten und dokumentieren das dann. Und das ist halt

0: Ich bin Klassikaner, für mich wird es dann prickelnd, aber tiefer kann man in dem Fall nicht. Also okay. Die schwarze Schicht ist da wirklich fast Unterkante, 2 Meter unten, ja, und dann gehen erst die Römer los.
1: Das sind jetzt ein paar Sachen. Erstens einmal das harte Los der Bauarchäologie. Man kann nicht quasi beliebig weitergraben, auch wenn es spannend wird, sondern man ist wirklich darauf eingeschränkt, das so weit zu begleiten archäologisch, wie es halt vorgesehen ist für die Baustelle. Und ein wichtiger Punkt gleich, die schwarze Schicht. Das ist ja in Wien wirklich was, was sie archäologisch gesehen, sage ich mal, durchzieht. Wenn du das vielleicht kurz erklären könntest, für die, die das nicht wissen.
0: Ja, die schwarze Schicht, da ist die Ingeborg die Spezialistin bei uns. Die Spätantike ist überprägt von einer sehr homogenen schwarzen Schicht. Und lange Zeit ist gedacht worden, das ist ein Moment der Aufgabe und das markiert die Aufgabe, aber es ist sehr viel Fundmaterial drinnen. Und diese Interpretation, die ist nicht mehr gültig sozusagen. Ja, also es ist eigentlich eine Nutzungsschicht, die in den Jahrhunderten, wo ich hier nur Holzbebauung habe, wo ich keine festen Oberflächen habe, da lagert sich die ab. Man muss sich Tierzucht vorstellen, man muss sich organische Ablagerungen vorstellen, die immer wieder umgemengt werden und dadurch wird diese Homogenität erzielt. Und fundmaterialmäßig sind wir da meistens, wir haben da natürlich römisches Fundmaterial drin, weil das natürlich da umgelagert wird, aber ich habe halt Mittelalterfunde drin, die so ab dem 12., eher 13. Jahrhundert dann losgehen.
1: Das heißt, diese schwarze Schicht ist eigentlich innerstädtisch, der urbane Charakter verliert sie im Laufe der Spätantike.
0: Ich habe Holzbebauung, genau, ich habe Viehzucht, ich habe ländliche Elemente, aber ich habe Besiedlung. Also es ist nicht Aufgabe, sondern es ist Nutzung, es ist Kontinuität, es ist Leben. Ja.
1: Und ab dem Hochmittelalter habe ich dann wieder Steinbebauung, befestigte Straßen.
0: Ab dem Hochmittelalter, ja, das geht, glaube ich, ab dem 11. frühestens los. Spätes 11., frühes 12., sowas, aber Ingeborg ist da die Koryphäe, ja.
1: Das passt gut, die Ingeborg-Geistbauer, die werden wir dann eh später noch zum Interview haben.
0: Spannend ist auf jeden Fall, ich habe dann diese erste mittelalterliche Straßenlage drinnen und das werden wir dann in dieser Stadtwerdungsphase sein im 13. Jahrhundert, ja.
1: Also eigentlich überall, wir haben es in der letzten Folge schon gehört, das ist so ein Stückwerk, so ein Puzzlespiel eigentlich. Überall taucht ein bisschen was auf, manchmal mit konkreten Fragestellungen, Überlegungen vorher schon, was an wo erwartet. Aber oftmals passiert ja auch sicher sehr Überraschendes.
0: Ja, einerseits ist die Vorbereitung total wichtig, dass das in der Schnelligkeit ein Profil verstehen kann. Wenn ich mal einen Straßengraben erwarte, dann weiß ich, wenn ich so eine dunkle Erde sehe, meine Archäologen wissen, wie eine Grabenverfüllung ausschaut, aber wenn ich es dann vor mir habe, dann kann ich es halt gleich verbinden damit und die Interpretation rennt einfach viel schneller. Aber natürlich gibt es immer den Moment, aha, da habe ich ganz was anderes. Wir haben da hinten einen mittelalterlichen Keller gehabt, der verfüllt worden sein wird im 15., 16. Jahrhundert. Die Funde habe ich gerade erst zu Ingeborg geschickt. Aber wenn ich da am Anfang reinbagger und ich schaue, wo ist meine schwarze Schicht, wo ist der Waldboden, wo kann ich mich niveaumäßig orientieren, werde ich mal nichts haben, weil ich bis ganz runter Mittelalter habe. Ja, und irgendwann finde ich die Kellerkante und sehe, ah, da war ein mittelalterlichen Keller drinnen und tada, außerhalb habe ich wieder meine schwarze Schicht. Habe ich wieder meinen Waldboden, wo ich mich wieder niveaumäßig festhalten kann. Es waren auch im Umfeld da ziemlich viele Grabungen, schon die berühmte Stallburggrabung 2005, 2006, wo man jetzt endlich eine Publikation hat und wo man auch Aufschlüsse zu den Cannabis hat. Wir sind ja hier hinter der Stallburg, das heißt, das ist quasi eine Fortsetzung von dieser Grabung und wir haben Teile von dieser Cannabis-Bebauung haben wir jetzt auch schon gehabt. Also kann man diese Parzellierung weiter rekonstruieren. Wir haben mal letztes und vorletztes Jahr Michaelerplatz weitergegraben, ja, auch eine Kinettengrabung, aber da haben wir auch schon wieder ein paar neue Mauerfluchten gehabt. Ja. Also so langsam wird dieses Bild, was wir da haben, dichter und dichter und das ist wirklich so ein kleines Mosaikspielchen. Ja. Und bei jeder Kinette haben wir ein bisschen was mehr.
1: Die Vorbereitung, die Erfahrung, die man wahrscheinlich über die Jahre kriegt, wenn man auf verschiedenen Baustellen war und Einblicke gewonnen hat, das ist ja dann eigentlich unbezahlbar, oder?
0: Ja, ich persönlich bin jetzt erst 2 Jahre in Wien und es war am Anfang, ich bin Stadtkerngrabungen gewohnt gewesen, aber trotzdem ist die Kinette in der Schnelligkeit, das ist nochmal was anderes. Ja. Und nachdem ich eben mit dem Michi Raab vorletztes Jahr und letztes Jahr Michaelerplatz gegraben habe, ist es schon mal einfacher, weil man den Schichtaufbau schon kennt. Und dann fühlt man sich gleich zu Hause, dann geht es einfach. Ja. Letztes Jahr habe ich in Hanal eine Grabung gehabt, wo der Boden ganz anders ist, wo ich einen tegeligen Boden habe, da muss man sich wieder neu anschauen.
1: Alles klar. So, wir sind jetzt eigentlich zum nächsten Bauabschnitt vorangeschritten und du zeigst da gerade auf eine Mauer.
0: Ja, jetzt haben wir in der Stallburggasse Ecke Bräunerstraße. Wir sind da auf Fundament, die Mischmauerwerktechnik.

0: Nichts Atemberaubendes, ja, das ist das Klassische, was wir haben an Vorgängerbebauung. Und das ist ein Fundament aus dem späten 16. Jahrhundert. Mhm. Wir wissen, dass es da eine Kapelle gab, eine Kapelle, die allen Heiligen geweiht war und von einem Graf Trautson errichtet worden ist in den 1590er Jahren. Dieses Fundament hatten wir schon mal, das hatte der Roman bei einer Gaskünette hier gleich um die Ecke.
1: Ja.
0: Also so langsam haben wir bald die gesamte Kapelle. Und nach da weiter haben wir weitere Vorgängerbebauung gehabt, auch so 16. Jahrhundert, wo diese ehemalige mittelalterliche Bebauung, die wir auch fassen können, wo wir einen Keller dafür haben. Wir haben einen Holzpfostenbau mit einer schönen Brandschicht. Also wir haben alles da und können diese verschiedenen Phasen ganz gut nachweisen. Also wir haben diese mittelalterliche Phase, dann diese Steinwerdung im 16. Jahrhundert. Dann gab es nochmal eine Umbauphase, ich glaube im 18. Die können wir momentan noch nicht so gut fassen, aber das zeigt sich dann häufig auch in der Nachbearbeitung. Wenn ich mir die Fluchten dann nochmal genauer anschaue, da muss man halt mit diesen Profilen arbeiten. Angefangen haben wir Mitte Januar, jetzt haben wir innerhalb von einem Monat 300 Schichten gehabt. Das heißt, das ist jetzt mal einfach nur das Ganze in ein Dokusystem einzupressen, versuchen, habe ich alles, das ins Innere reinzugeben, mal diese ganzen Bearbeitungsschritte zu machen und danach kann ich mal darüber nachdenken.
1: So soll es sein, wenn die Zeit zum Nachdenken dann auch gegeben ist. Aber das ist ja bei euch Gott sei Dank eh der Fall. Was mich jetzt beeindruckt, ist das, dass ihr dann von einem konkreten Bauwerk, wie es bei dieser Kapelle ist, verschiedene Abschnitte habt. Das heißt, ihr habt da einmal eine Mauer, ihr habt dort einmal eine Mauer, vielleicht einmal einen Bodenbelag. Und ihr dokumentiert es natürlich auch separat. Und habt dann auch die Herausforderung, das irgendwann einmal zu einem Gesamtbild wahrscheinlich zusammenzufügen, oder? Das heißt, da die Dokumentation bzw. vor allem die Aufarbeitung dann, das wirklich auch so aufbereiten, dass es ansehnlich wird. Da steckt ja wahrscheinlich auch die Herausforderung drinnen.
0: Ja, das macht der Roman Skomorowski viel, hat da der Martin Mosse natürlich schon gestartet, dass wir das in eine übergeordnete Gießkartierung reingeben und dass man dann mit diesen Gießkartierungen natürlich anfängt zu arbeiten. Ja, das habe ich jetzt in der Steinergasse ganz gut gehabt, da habe ich auch eine Künette gehabt, da gab es aber anschließend auch Flächengrabungen und dann hat man diese Balkengräbchen zum Beispiel und diese Traufgräbchen hat man dort in der Künette wieder gehabt und hat das dann zusammenhängen können. Ja, man kann dann ganz gute Rekonstruktionen machen. Das funktioniert hier mit der Stallburg auch. Ich weiß, dass in der Stallburg hat man eine Straße gehabt. Die hatte ich da jetzt aber nicht. Ja. Und da muss man die Frage stellen, warum habe ich die da nicht? Aber ich habe ein bisschen weiter vorne eine römische Straße gehabt, wo ich jetzt auch noch nicht weiß, wo ich die jetzt hin tun soll. Aber da und dort haben wir dann wieder die Ausschlüsse, die wir in den letzten Jahren gesammelt haben. Ja.
1: Für dich persönlich, du hast es eh schon angesprochen, du bist jetzt seit 2 Jahren da in Wien dabei. Was ist dann das Besondere, sage ich einmal, unabhängig von diesen konkreten archäologischen Sachen, was die Dokumentation betrifft? Und da stelle ich jetzt nämlich deswegen so eine komische Frage, weil es doch ein interessanter Punkt ist. Das Vermessungssystem in Wien funktioniert ja grundlegend anders. Das Höhenniveau ist ja
0: das Höhenniveau
1: eigenes.
0: Ist, ja, das stimmt.
1: Darauf will ich aussehen.
0: Ja, genau.
1: Und das ist vielleicht was, wenn man schon, wenn es um die Stadtarchäologie geht und über Dokumentation in der Stadt Wien, dass das vielleicht zumindest einmal erwähnt wird, wie das in Wien läuft.
0: Das ist, weil Wien anders ist. Ja. Es gibt ja die sogenannte Mehrzweckkarte und die arbeitet mit dem Wiener Null. Und dieser Nullpunkt ist ein Wien-Kanal, ja.
1: Also ist ein Höhenpunkt?
0: Das ist ein Höhenpunkt, genau. Und von dem ausgehend messen wir praktisch die Höhen, ja. Und wir hängen uns immer in diese Mehrzweckkarte ein, egal wo wir graben, und übernehmen dann dieses Wiener Null. Wir rechnen es dann nicht in Höhe Adria um, ja. Das ist bei der Stadtarchäologie so, ich habe das einfach übernommen, nicht hinterfragt. Und irgendwann gewöhnt man sich dann dran, ja.
1: Es ist ja bei den Baufirmen so, dass sie die nach diesem Höhenwert richten. Also jede Firma, auch wenn die jetzt aus irgendeinem weit entfernten Ort in die Bundesländer kommt, muss sie quasi in Wien drauf richten, weil sonst passen mehr oder weniger alles, was sie da verplanen, einfach nicht mit dem Rest zusammen.
0: Weil du vorhin noch gefragt hast, wegen, ob wir dann einmal ein bisschen mehr Zeit haben, tiefer zu graben, da und dort machen wir das dann. Ja.
1: Ja.
0: Also wir haben zum Beispiel da drüben vor der Habsburger Gasse 14, haben wir gesehen, wir haben eine Balkengräbchenverfüllung und haben dann in einem Moment, wo wir gewusst haben, bauseitig geht sich das aus und wir haben Zeit, haben wir das Balkengrip hier einfach mal rausgenommen und haben das Interface genommen und haben dann die Orientierung gesehen und haben uns das halt genauer angeschaut. Anderes Beispiel war auf der Kärntnerstraße, da haben wir ja auch eine römische Straße nachweisen können und da hat die Baufirma gesagt, sie ist jetzt 2 Tage weg, weil sie auf eine andere Baustelle müssen und die hat dann gefragt, naja, könnten wir da nicht die 2 Tage einfach arbeiten und uns das genauer anschauen und ich habe dann so ein bisschen eine Böschung einpacken lassen und dann haben wir uns diesen Straßenaufbau genau anschauen können, ja. habe einen Meter römischen Schichtaufbau mit diversesten, zumindest fünfphasigen Aufbau. Und da haben wir uns halt dann zwei Tage spielen können. Ja. Da muss man halt versuchen, das irgendwie in diesen Bauablauf einzutakten. Ja. Das ist nicht immer einfach, weil manchmal muss man dann auch auf Dinge verzichten, weil es halt einfach heißt, ist das sicherheitstechnisch nicht möglich. Ist neben meiner Künette eine Alt-Künette, die nur locker verfüllt ist, dann wird das Ganze nämlich sehr gefährlich. Ja. Und dann die Sicherheit gewinnt immer.
1: Ja, ja.
0: Und manchmal haben wir halt so diese Querungen da zum Beispiel, die Querung Bräunerstraße, die Stallburggasse, die haben wir letzten Sonntag gemacht. Da gibt es dann Sonntagsarbeit. Und das haben wir da jetzt schon dreimal gehabt. Ja, manchmal gibt es auch Nachtarbeit in den Künetten, also das ist ganz unterschiedlich.
1: Also da stößt ihr euch quasi erstens einmal natürlich stark auf die Bedürfnisse von der Baustelle, aber durch das Miteinander und wahrscheinlich auch im Laufe der Zeit, sage ich mal, wenn die merken, ihr legt einer jetzt keine unnötigen Steine in den Weg, kann man auch profitieren. Das ist für mich wieder wichtig, auch das Bild zu vermitteln des Archäologen, der jetzt nicht nur im goldenen Elfenbeinturm sitzt und quasi da nur seine Wissenschaft als wichtig erfasst, sondern die Bauarchäologie hat ja ganz andere Herausforderungen für die Kolleginnen und Kollegen, die draußen sind. Nicht? Und das ist eben unter anderem das, dass ich mich eben mit den Leuten auf dem Bau zusammenrede, dass ich mich mit den Leuten auch so weit verstehe, auch wenn das jetzt den einzelnen Bauarbeiter vielleicht so gut wie gar nicht interessiert, was da aus dem Boden archäologisch rauskommt. Aber zumindest, dass er ein bisschen eine Einsicht hat oder ein bisschen ein Verständnis hat, dass man halt auch sein Interesse oder das Interesse halt verfolgt, dass es vielleicht wichtig ist, für manche, für einen persönlich vielleicht nicht, aber dass es Verständnis da ist. Und da geht es sehr viel ins Persönliche, dass man persönlich einen guten Kontakt pflegt zu den Leuten auf der Baustelle. Und ich glaube, dass das was ausmacht und deswegen so sicher ein wichtiges Bild ist, um so generell das Berufsfeld oder Berufsbild des Archäologen in der heutigen Zeit ein bisschen zu charakterisieren. Also nicht die Wissenschaft alleinig steht im Vordergrund, natürlich wollen wir Wissen schaffen, aber das Drumherum macht viel aus. Wie sind da deine Erfahrungen insgesamt bis jetzt?
0: Na, das ist richtig. Ja. Es ist mal prinzipiell, dass es nötigen Respekt braucht den Bauarbeitern gegenüber, weil die haben ja auch harte Arbeit und dann kann man auch Respekt für die Archäologie einfordern. Oder nicht mal für die Archäologie, das kann ja einem Bauarbeiter auch egal sein. Ja. Also, aber für die Menschen, die diese Arbeit machen und die sehen ja auch, dass wir hart arbeiten. Wir arbeiten teilweise sogar mehr händisch als die Bauarbeiter, die können immer Maschinen nehmen. Und wir stellen uns dann wirklich ein, putzen Profile, schaufeln und die sehen das dann auch und respektieren das auch. Sehen auch einen gewissen Vorteil für sie, weil die Stehzeiten kriegen sie ja genauso bezahlt. Ja. Das heißt, für sie ist es dann Moment, Hockenstart sein und warten. Ja. Und das ist für sie auch nicht schlecht. Ja.
1: Und es ist doch, zumindest im Kleinen, eine tägliche Öffentlichkeitsarbeit, die man auch betreibt. Ne?
0: Das gibt es natürlich auch immer wieder. Es sind Passanten, am Michaelerplatz war es ganz arg, da sind dauernd Leute da gewesen und haben gefragt, so, insbesondere sobald Skelette kommen, dann fällt es auf. Ja. Aber da im Kretzel, da kommen immer wieder nette Leute und fragen, na, was habt ihr neu gefunden? Ah ja, das habt ihr gestern schon gehabt und die sind interessiert und denen gefällt das auch. Ja. Und da ist eben irgendwie dann auch bei der Stadtarchäologie dann nur mal anders, als wenn ich bei einer Grabungsfirma bin, weil ich halt einen anderen Zugang dann auch nochmal habe und vielleicht die Topografie auch nochmal besser kenne, weil ich jetzt schon länger da bin, weil ich auch versuche, diese Zusammenhänge rauszufinden. Eine Grabungsfirma hat dann manchmal ein bisschen einen anderen Zugang. Ja. Die ist einmal da und einmal dort und muss das Pensum erledigen in einer möglichst kurzen Zeit und das war es dann wieder und dann sind sie wieder weg.
1: Stimmt, die haben nicht so den Background.
0: Teilweise schon. Es gibt hervorragende Kollegen in rettungsarchäologischen Firmen. Ja. Also das ist nicht der Punkt.
1: Nein,
0: sie würden ja gerne.
1: Die zeitliche Ressource, sage ich mal.
0: Genau, ja, die zeitliche, genau, ja. Darum geht es ja.
1: Bei dem Thema Grabungsfirmen, wir haben es in der letzten Sendung schon gehört, aber auch du oder ihr da auf der Baustelle, ihr arbeitet ja auch mit externen Mitarbeitern, sage ich mal, zusammen.
0: Genau, so ist es. Wir planen diese Projekte meistens so, dass wir zwei Mitarbeiter dazu nehmen, ja, dass wir insgesamt ein Dreierteam dann sind, das ist so ideal. Damit die Stehzeiten auch möglichst kurz dauern, ja, brauchen wir fast ein Dreierteam, mit zwei ist es zu wenig. Wir haben so Tage jetzt im Stadtkern, da haben wir einmal 14 Meter gemacht, ja, am Tag. Das ist einfach schon viel, wenn ihr ein durchgängiges Profil habt, das ungestört ist. Ja. Und da muss ich erstens das alles putzen und dann halt auch noch dokumentieren und das braucht ziemlich gute Leute, ja, die auch ein bisschen einen Blick dafür haben. Und da arbeiten wir eigentlich ziemlich gut mit den Grabungsfirmen zusammen. Da jetzt in dem konkreten Beispiel bei dem Stallburg-Projekt, da ist es die Firma Ardig, die wir da als Partner haben. Wir arbeiten aber sonst da mit der Novetus zusammen oder mit der Sinoe. Das funktioniert da ziemlich gut.
1: Das ist gut zum Hören, dass sich da keiner gegenseitig irgendwas neidig ist.
0: Das glaube ich nicht, ja. Gut. Das schauen wir auch drauf, dass da jeder drankommt, ja.
1: Vielleicht habe ich ja noch die Gelegenheit, dass ich sogar einfach die beiden kurz...
0: Wollen wir eine ja von Kaffee gehen, ja.
1: Kaffee klingt immer gut.
0: Kaffee klingt immer gut.
1: Und ich habe eh euch einen Container schon bewundert, der da ein bisschen aussticht, farblich.
0: Ja, weil es ein Zirkuswagen ist, meinst du? Das ist schon ein bisschen ein älteres
1: Motor. Schauen wir mal, wie gemütlich. Ja, aber es ist zumindest schön warm. Hallo, grüß euch, Mahlzeit.
2: Ja, servus.
1: Wir haben gerade von euch gesprochen. Und zwar als Mitarbeiter, als Externe quasi von der Stadtarchäologie, beziehungsweise nicht von der Stadtarchäologie, sondern von der... Ja, sag es einfach selber. Hallo, Christi.
2: Hallo, Christi, Stefan. Von der Firma Adig.
1: Adig.
2: Aus St. Pölten draußen.
1: Seid ihr jeden Tag erinnern? Fahrt ihr von St. Pölten ein oder seid ihr von Wien? Wie geht das bei euch?
2: Nein, wir sind beides Wien eigentlich,
1: ja.
2: Und sind jetzt an die Stadtarchäologie verliehen praktisch, verliehen, an den lieben Joachim. Wir sind meistens Montag bis Mittwoch da und Kollegen kommen dann Donnerstag und Freitag.
1: Das heißt, ihr teilt euch das dann auch intern tageweise ein bisschen auf?
2: Genau, wir dann das einfach aufteilen, zwischen den Teilzeitlern und den Vollzeitlern und schauen, dass immer wer besetzt ist da.
1: Studiert ihr noch oder ist es deswegen oder habt ihr generell...
2: Ja, genau, wir studieren beide noch. Das heißt, für uns ist es halt leichter, wir müssen uns halt die Zeit aufteilen zwischen Studium und zwischen Arbeit.
1: Okay, also da in die Richtung quasi eine Win-Win-Situation.
2: Für uns alle, ja, hoffe ich.
1: Und man kriegt, glaube ich, über so viele verschiedene Baustellen recht einen guten Einblick in verschiedene Befunde.
2: Ja, du, auf jeden Fall. Also wir haben oft Flächengrabungen, auch in Niederösterreich draußen. Ist natürlich etwas ganz anderes als jetzt so eine Knettenbegleitung in Wien. Große Umstellung auch, sehr herausfordernd, aber Gott sei Dank auch sehr spannend.
1: Ja. Na großartig, dann bleibt mir eigentlich nichts weiteres übrig, außer ihr habt noch irgendwelche Anliegen, die ihr den Hörenden mitteilen wollt. Ich würde mich ansonsten bedanken und verabschieden. Bei dir, Joachim, herzlichen Dank für die Einblicknahme und bei euch beiden natürlich auch und insgesamt als Team. Und für jeden persönlich alles Gute für die weitere Zukunft in der Archäologie und generell.
2: Danke fürs Kommen.
0: Danke für den Besuch.
1: Dankeschön.

0: Ja, jetzt bin ich bei einem weiteren Kollegen der Wiener Stadtarchäologie gelandet, und zwar beim Martin Benz. Hallo Martin.
1: Hallo.
0: Dankeschön, dass du für ein paar Minuten Zeit nimmst, um den Zuhörern Eindrücke zu gewähren über deine Beteiligung, die du da in Wien für die Archäologie hast. Du bist ja schon länger bei der Stadtarchäologie, wenn ich das einmal so sagen darf.
1: Ja, bin sozusagen zu dem Projekt Unterla gekommen. Unterla ist ja überhaupt ein eigenes forschungsgeschichtliches Universum. Ein kleiner archäologischer Hotspot am Rande der Stadt.
0: Am Rande der Stadt?
1: Ja.
0: Das begleitet dich dann doch irgendwie über die Zeiten?
1: Ganz genau. Das hat sich dann insofern weiterentwickelt, dass ich ja sozusagen einer der wenigen Prähistoriker, Urgeschichtler in der Stadtarchäologie im Team war. Und dass man natürlich gerade auf den Flächengrabungen in den Stadtrandbereichen natürlich primär Urgeschichte findet. Und so hat sich das eigentlich einfach so ergeben und entwickelt, dass ich eigentlich so gut wie gar nichts mit den innerstädtischen Bereichen zu tun hatte und habe bis heute, sondern viel an den Außenbezirken, sowohl nördlich der Donau als auch eben zum Beispiel im Liesingbachtal.
0: Vielleicht nur ganz kurz zusammenfassend eine Erklärung dazu. Logischerweise Wien, erster Bezirk, römisch stark besiedelt gewesen, beziehungsweise das Kastell ist ja mittendrin gestanden, die Zivilstadt rundherum. Danach einige Jahrhunderte, wo man nicht genau weiß, was passiert ist. Und dann fängt sie Mittelalter natürlich wieder intensiv an. Von dem ersten Bezirk ausgehend hat sich dann die Stadt natürlich nach außen erweitert. Aber alles, was rundherum gelegen ist, was eben heute zur Stadt Wien dazugehört, das ist ja natürlich eine historische Entwicklung dann gewesen. Und diese viel weniger bebaut, überbaut, und natürlich haben sie da viel weiter noch zurückliegende Strukturen erhalten können. Wenn man sich jetzt vorstellt, es hat mitten im heutigen ersten Bezirk urgeschichtliche Siedlung gegeben, dann ist ja die Wahrscheinlichkeit, dass die im Laufe durch andere Kulturen, Gesellschaften zerstört worden ist, viel höher, als wir, wenn das jetzt draußen, wie du sagst, Liesingbach oder sonst irgendwo passiert.
1: Sie sind überprägt worden, sie sind gestört worden, überprägt, dann hat man sozusagen wirklich nur mehr ein Splitterresteln da, und die Chance, dass man flächig noch mehr hat, ist natürlich an den Stadträndern mehr gegeben.
0: Habt ihr dann trotzdem, also wenn ihr dann auch von der Stadt Wien oder auch von privaten Bauträgern beauftragt werdet oder angefragt werdet, habt ihr dann trotzdem auch so weit draußen die Möglichkeit, euch über Kartierungen vorweg einen Eindruck zu verschaffen, mit was ihr rechnen könnt, dass ihr das auch ein bisschen gewichten könnt, wo ist es notwendiger vor Ort zu sein, wo weniger?
1: Ja, natürlich, es gibt seit Anfang des 20. Jahrhunderts schon auch Kartierungen, Altfunde, die ja mitregistriert worden sind, aber das dünnt natürlich sehr aus. Und sagen wir so, ich habe mir es ein bisschen angewöhnt, ein bisschen mehr auf die Topografie zu schauen. Also weniger auf schon bekannte Fundorte, sondern man kriegt dann sozusagen ein bisschen ein Gespür, wenn man jetzt sozusagen die geomorphologische, topografische Situation ein bisschen einschätzt, die ja oft auch sehr überprägt ist, aber das gerade finde ich sehr reizvoll und spannend, das herauszufiltern. Dann kriegt man natürlich das ins Gespür, wo jetzt Verdachtszonen sind. Und wo nicht?
0: Das ist ein interessanter Punkt, den du da ansprichst, also so ein bisschen das archäologische Auge, das quasi geschult ist, zu wissen, okay, heute ist vielleicht der Bach so und so reguliert, wo war der Bachlauf früher, wo sind Quellen, wo sind Wasserstellen etc., das ist schon mal im Hinterkopf zum haben, wo sind natürliche Geländekuppen, wo ist es wahrscheinlicher, dass man auch von Feuchtböden rausgekommen ist, dass man sie sicher ansiedeln hat können etc. Das sind alles so Dinge, die man im Laufe der Zeit, wenn man sich archäologisch in einer Region befasst, ein bisschen ins Gespür kriegt.
1: Genau, und die man natürlich am Land nur bis heute nur eher hat und in der Stadt nicht. Auch in der Innenstadt gibt es ja sozusagen geomorphologische, ursprüngliche Landschaft, die man nur rekonstruieren kann, aber sie ist so stark überprägt, dass man an die gar nicht denkt.
0: Also wie läuft dann bei dir konkret die Arbeit ab? Du hast natürlich andere Flächen, mit die du dich beschäftigen darfst. Nicht? Wir haben jetzt immer gehört, es ist sehr eingeschränkt in der Stadt, die Kinetten sind sehr schmale Einblicke in die Vergangenheit. Draußen auf der grünen Fläche gehen natürlich auch zur Zeit gerade große Projekte vonstatten, sei es jetzt Gewerbegebietsumwidmungen beziehungsweise auch für den Wohnbau. Ne? Wenn du vielleicht kurz erklärst, wie sie da in das Ganze mit eingebunden Satz.
1: Zugute kommt uns da sehr das UVP-Gesetz, also das ist sozusagen große Bauprojekte, müssen ja oft auch so eine Umweltverträglichkeitsprüfung machen. Das hilft dem archäologischen Denkmalschutz ganz gut, dass wir uns da sozusagen als fixen Partner des ganzen Baugeschehens da hinein reklamieren können.
0: Aber es ist, glaube ich, auch für die Bauträger von Vorteil, oder? Dass sie früh genug wissen, dass sie wirklich dort noch mit einer Archäologie rechnen müssen oder können.
1: Genau, erstens das und es normalisiert sich dann eigentlich auch.
0: Deine Grabungen laufen, laufen dann aber eigentlich von der Struktur her ja doch völlig anders ab, oder? Wenn große Flächen zum Bearbeiten sind. Das heißt, ja. Du bist von vornherein mit einem größeren Team vor Ort oder machst du das meiste dann doch in Eigenregie, soweit es geht, und hast dann die Möglichkeit, dass du via innerstädtisch dann von Grabungsfirmen Leute zuholst?
1: Ja, in Eigenregie geht höchstens quasi die Prospektion in dem Sinne, dass ich sozusagen kontrolliere die Bauflächen und schau, ob Archäologie zutage kommt. Mhm. Sobald dann wirklich eine Fundzone da ist, archäologische, geht es eigentlich nur mit einem Team, das ist klar, weil das sind ja eigentlich in der Regel dann Flächengrabungen und ja, da braucht man natürlich ein stehendes Team und da hat sich die letzten Jahre wirklich ganz fantastische Zusammenarbeit mit verschiedenen Grabungsfirmen ergeben.
0: Genau, also für die großen Stadterweiterungsprojekte, sage ich jetzt einmal Seestadt etc., da habt ihr ja wirklich auch in Bereiche animieren, wo wirklich große Flächen gleichzeitig offen waren.
1: Ja, damals, das ist schon wieder ein paar Jahre her, weil die urgeschichtliche Siedlungszone in der Seestadt ist eben primär im Süden gewesen, die jetzt schon verbaut ist. Und da haben wir zwischen 2008 und 2014 vor allem wirklich große Flächen gehabt mit zusammenhängenden Siedlungsstrukturen, die halt jetzt eher auch noch der Aufarbeitung harren, aber so Step by Step passiert da schon ein bisschen was. Also leichter geht es natürlich, die französischen Soldatengräber und also der Napoleonschlacht aufzuarbeiten. Da sind wir so ziemlich am Stand, aber die urgeschichtliche Siedlungszone, da haben wir vor allem eine spätneolithische, der Kupferzeit aus der Badener Kultur und dann vor allem mittel- und spätbronzezeitliche Siedlungsteile haben wir gefunden. Ja, das dauert ein bisschen länger, aber es tut sich da im Hintergrund Gott sei Dank auch was.
0: Wird das auch an Studierende vergeben, dass die dann kleine Bereiche davon für Aufarbeitungen übernehmen?
1: Grundsätzlich da sind wir da schon offen, also gerade so Kooperationen mit Uni-Arbeiten ist ja eine Win-Win-Situation.
0: Ja, absolut.
1: Hat sich aber bis jetzt eigentlich noch nichts ergeben.
0: Das heißt, sehr viel von der Wissenschaft eigentlich bleibt aber dir in deiner Hand. Siehst du das dann eigentlich auch als gute Kombination zwischen draußen am Ocker stehen, bei Verhandlungen dabei zu sein und dann doch wieder, jetzt was weiß ich, heute haben wir zum Beispiel auch so einen klassischen Tag, wo ich nicht unbedingt draußen sein will, dass man dann wieder da sein kann, dass man sich dem Ganzen widmet. Ne?
1: Ja.
0: Natürlich muss man auch alles unter den Hut bringen, ne?
1: Das ist ja auch nicht so leicht. Ja. Na, ich sehe das schon als positiv, dass ich erstens einmal die Abwechslung habe und zweitens auch, also ich bin auch noch so groß geworden in dem Fach, dass man eigentlich nur im Sommer grabt und im Winter aufarbeitet, und das gibt es ja heute leider nicht mehr so. Also heute ist die Bauwirtschaft das ganze Jahr aktiv und die Archäologie ist ja oft, wenn sie im Denkmalschutz Rettungsgrabungen macht, ein Gewerk der Bauwirtschaft und ist damit auch das ganze Jahr am Felde. Ja. Und das ist ja eh eine allgemeine, ein bisschen eine problematische Entwicklung, dass ja dann ein bisschen die Aufarbeitung und die wissenschaftliche Auswertung ja ein bisschen ins Hintertreffen kommt.
0: Das stimmt, da seid natürlich ihr, eure Institution oder wir vom Naturhistorischen Museum besser aufgestellt, weil wir halt wirklich halt Ressourcen im Hintergrund haben, dass man nicht nur die Leute haben direkt für die Baumaßnahmen und vor Ort, wie es halt bei den Grabungsfirmen ist, die können halt dann das dahinter nicht abdecken, das was dann nachkommt, und das ist ja aber das der große Teil, nicht? Also 2 Monate auf einer Grabung stehe, ist das eine, nicht? Das ist überschaubar von dem, was man dann an Zeit braucht, um diese Ergebnisse erst einmal aufzuarbeiten. Ja. Und das ist auch was man immer wieder nicht klar und deutlich genug hervorheben kann eigentlich, dass das, was danach, nach der Grabung kommt, eigentlich das ist, die Funde bearbeiten, aufarbeiten, bestimmen. Das sind ja eigentlich nur die wesentlichen Sachen.
1: Ja, auch jetzt in der Bevölkerung ist ja oft so, dass die Archäologie, die archäologische Forschung reduziert wird aufs Graben. Mhm. Eben, nur dass ich was finde, ist ja noch keine
0: Forschung. Das stimmt, ja. Das ist richtig, genau. Naja, auf jeden Fall sehe ich das positiv, generell bei euch da jetzt in eurer Organisation, dass das eigentlich ganz gut gehandhabt wird. Ist wahrscheinlich auch der Vorteil, dass man dann sagen kann, okay, man hat einen gewissen Personalstand und man ist nicht jetzt nur davon abhängig, dass jetzt auf der Baustelle das über Drittmittel finanziert wird, sondern man hat wirklich Leute, die fix Position haben und sie dann eben auch dieser wissenschaftlichen Beteiligung widmen können. Und so hoffe ich auch für dich, wie auch für deine Kollegen und Kolleginnen, dass es in die Richtung weitergeht, dass ihr weiterhin die Unterstützung habt, sei es jetzt von der Stadt Wien, aber auch von der Bevölkerung, dass das auch wertgeschätzt wird, was ihr eigentlich macht und auch für die Geschichte der Stadt Wien beitragt. Na gut, Martin, also dann bedanke ich mich jetzt recht herzlich.
1: Ja, ich sage auch danke.
0: Und wünsche dir, wie gesagt, alles Gute fürs Weiterarbeiten.
1: Dankeschön.
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0: Ist natürlich eine logische Folge, dass man sich nach all den Grabungsergebnissen und den Funden, die damit verbunden sind, auch den Funden selber widmen wollen. Und da bin ich jetzt in der glücklichen Lage, dass ich da die Beauftragte für die Funde in der Stadtarchäologie, die Frau Verena Dietke, am Mikrofon habe.
3: Hallo, herzlich willkommen in der Werkstatt der Stadtarchäologie. Mein Name ist Verena Tietke. Mein offizieller Titel ist, ich bin die Fundobjektmanagerin der Stadtarchäologie. Das heißt, ich bin so die Zwischenstelle zwischen der Stadtarchäologie, die ja eine eigene Abteilung vom Wien-Museum ist, und dem Wien-Museum. Und weil ich dafür sorge, dass die Funde von der Grabung hierher kommen, hier bearbeitet werden und von hier aus dann auch ins Depot gehen, habe ich so eine Zwischenstelle zwischen dem Wien-Museum und der Stadtarchäologie.
0: Das heißt, du bist nicht nur hier
3: in der Stadt? Doch, ich bin nur hier. Aber ich bin diejenige, mit der sozusagen das Depot kommuniziert, wenn Sachen ausgeliehen zurückkommen, für eine Ausstellung gebraucht werden. Und ich mache nebenbei hauptsächlich die Fundreinigung und organisiere die Fundinventarisation. Mhm. Also das funktioniert so, wenn die Grabungsleiter was haben, bringen sie es hier in die Werkstatt. Wir sind hier im Erdgeschoss und sie stellen es bei uns ab und dann habe ich ein relativ großes Heer von Freiwilligen, Ehrenamtlichen, die bei uns mittun. Hier und im Keramikraum gemeinsam arbeiten so um die 40 Ehrenamtliche, jede Woche an 3 Tagen. Für uns ist das eine riesengroße Erleichterung. Die arbeiten so viel, dass sie mindestens 2 Vollzeitangestellte im Jahr ersetzen. Und ohne die würden wir es nicht schaffen.
0: Und das ist ein Aufgabenbereich von dir, dass du das managst quasi. Wann
3: genau.
0: Ist er da? Was macht er dann?
3: Genau, ich teile es ein. Ich bin auch für sozusagen das Anwerben der Leute zuständig. Das läuft über eine Plattform. Da gibt es die Plattform, ich glaube, freiwillig arbeiten in Wien oder freiwillige Mitarbeit in Wien. Wenn wir Stellen frei haben, schreiben wir das da aus. Dann kriegt man die E-Mails, dann muss man die ganzen E-Mails beantworten, dann muss man die Leute einzeln einladen, dann lädt man sie ein, vorbeizukommen und mal Probe zu arbeiten, weil viele Leute haben ja nur eine ungefähre Vorstellung davon, was sie machen könnten. Dann lasse ich sie in der Regel einmal Funde waschen, weil das kann jeder, das ist so wie Zähneputzen, das haben wir alle als Kind gelernt, das machen wir hier auch einmal und dann entscheiden wir gemeinsam als Gruppe, ob derjenige bei uns mittun darf. Wir müssen da ein bisschen streng sein. Also wir müssen alle gut miteinander auskommen, weil bei ehrenamtlicher Mitarbeit ist super wichtig, dass die Leute Spaß haben und sich wohlfühlen und gewertschätzt fühlen. Und dafür ist natürlich auch wichtig, dass die so ein bisschen miteinander können.
0: Ob sie dann regen Zulauf?
3: Ja.
0: Du musst ja da um jeden kämpfen quasi.
3: Nein, überhaupt nicht.
0: Okay. Aber
3: wenn ich 5 Stellen ausschreibe, dann haben wir in der Regel zwischen 85 und 250 E-Mails, nur allein für die Stellen.
0: Machen die Freiwilligen dann nur Funde waschen, unter Anführungszeichen, oder?
3: Nein, es gibt bei uns einzelne Aufgabenbereiche, wo die dann auch frei wechseln können. Also ich versuche mal, es gibt Leute, die können aufgrund körperlicher Einschränkungen, zum Beispiel weil sie LKW-Fahrer waren und Wirbelsäulenverletzungen hatten, nur noch beschriften. Also bei uns werden Funde gewaschen, getrocknet, vorsortiert, beschriftet. Dann werden sie transportiert innerhalb des Hauses in den Keramikraum hoch. Im Keramikraum werden dann die Funde aufgenommen, zusammengeklebt und hinterher werden sie dann wieder in den Keller gebracht, verpackt und für den Transport im Depot vorbereitet. Und hier unten in der Werkstatt gibt es hauptsächlich Funde waschen und Funde beschriften. Im Keramikraum ist dann die eigentliche inhaltliche Aufnahme mit meiner Kollegin Ingeborg. Also die sagt dann, keine Ahnung, jetzt muss ich mir was ausdenken, Kaffeetasse, Goldrand, nicht echtes chinesisches Porzellan, 14. Jahrhundert. Sowas. Und das sortieren hier Freiwillige vor und wenn dann die Kaffeetasse zerschärft ist, setzen die es auch wieder zusammen. Natürlich nicht mit so einem restauratorisch wirklich tollen Kleber, sondern mit Holzleim, damit man es zur Not auch wieder aufmachen kann. Und danach kommt es in den Keller und im Keller arbeitet dann nochmal ein eigenes Team. Das ist für uns besonders wichtig, weil das sozusagen der letzte Punkt ist, wo ich die Ordnung halten kann, den Überblick habe, ob wirklich alles da ist. Und alles, was im Keller ist, ist für uns dann erstmal so aus dem ersten Aufräumen- und Ordnungsprozess ausgelagert. Das steht dann da. Es wird dann oder kann dann noch bearbeitet werden und geht von dort aus dann ins Depot. Und dass man im Keller den Überblick bewahrt, ist super wichtig, weil da geht es natürlich total chaotisch ab. Also ich glaube, momentan haben wir so um die 280 bis 300 Grabungen da unten stehen. Und die Freiwilligen, die im Keller arbeiten, die wissen ganz genau, in welchem Kellerraum, auf welchem Regal was steht. Ich habe zwar auch eine Datenbank, aber die kennen sich oft besser aus als meine Datenbank, weil sie Sachen hin und her räumen müssen und die wissen dann, das Baumaterial steht in der linken Ecke, die Keramik steht in der rechten Ecke. Dazwischen sind dann noch Funde, die nochmal zur Bearbeitung nach oben gehen, weil sie gezeichnet werden oder fotografiert werden und kommen dann wieder runter. Und es ist wirklich super wichtig. Ohne die sind momentan 4 Personen, die im Keller arbeiten, würde das hier alles nicht gut laufen.
0: Jetzt hört das schon so ein bisschen aus, das Hauptfundgut ist natürlich Keramik.
3: Keramik, Tierknochen, Baumaterial, zu meinem Unglück, weil immer schwer zu verpacken. Ja. Wir haben Glas, wir haben Metall, wir haben hier im Haus einen eigenen Metallraum, wo die Metallfunde zwischengelagert werden, der ein besonders stabiles Klima hat.
0: Ja.
3: Wir haben ein bisschen Schmuck, das im Tresor gelagert wird, bevor es ins Depot kommt. Also es ist dann oft mal, keine Ahnung, ein halber Fingerring. Oder wenn ein Schmuckstein gelegentlich unter den Steinen auftaucht, das sind oft so Halbedelsteine.
0: Mhm. Werden diese Dinge dann auch hier restauriert oder geht es da wirklich ums Reinigen, ums
3: Investieren? Nein, wir haben hier einen Restauratorenarbeitsplatz. Im Wien-Museum ist eine archäologische Restauratorin angestellt, die Katrin Schmidt. Die Katrin ist einmal in der Woche bei uns hier unten in der Werkstatt, damit wir beide einen kürzeren Weg haben und uns besser absprechen können. Mhm. Und die Katrin kann hier einzelne Reinigungsarbeiten machen und vieles muss sie dann aber mit an den Karlsplatz sich liefern lassen, wo die eigentliche Restauratorenwerkstatt ist. Und für manche Sachen, wofür sie eine besonders gute Abzugsanlage braucht, muss sie dann tatsächlich nach Himberg raus, wo das eigentliche archäologische Hauptdepot ist.
0: Aber dort direkt hast du nichts zu tun, das ist dann sogar schon der nächste Schritt wieder.
3: Genau, das ist der nächste Schritt. Also ich bringe Sachen hin, ich hole sie von dort ab. Ich sorge dafür, dass die Sachen hier bei uns vorinventarisiert werden, sodass man einfach nur die Listen mit den Inventarnummern überspielen kann, damit es dann in Himberg besser verstandortet werden kann.
0: Darf ich dir was fragen? Und zwar so viel Fundmaterial, so viele verschiedene Fundgattungen. Mhm. Du hast gesagt, du managst da ja die Erstaufarbeitung von den Funden eigentlich, aber was ist dein Hintergrund? Was für einen Beruf hast du gelernt?
3: Ich habe Urnenfrühgeschichte an der Freien Universität in Berlin studiert.
0: Du bist Archäologin?
3: Ich bin Archäologin. Ich habe einen Doktortitel in Urnenfrühgeschichte, den habe ich an der Uni Kiel bekommen. Und zwischen meiner Doktorarbeit und meinem Magisterabschluss in Urnenfrühgeschichte war ich wissenschaftliche Fachvolontärin des Landesdenkmalamts Brandenburg. Das war dann nach oder während noch meiner Doktorarbeit bin ich Projektmanagerin im Landesfundmagazin in Brandenburg gewesen für die Verdichtung im Verstand, nennt man das. Also wenn du sozusagen das Depot aufräumen musst, um ein bisschen Platz zu schaffen für die neuen Sachen, die kommen.
0: Das finde ich aber total spannend, also da hast du jetzt gar keinen restauratorisch-konservatorischen Ausbildungshintergrund zumindest. Hintergrund natürlich dann schon irgendwann, wahrscheinlich hast du dir das angeeignet.
3: Ja.
0: Aber, und du bezeichnest dich selber auch als Fundmanagerin.
3: Na, ich bin Archäologin. Ich habe auf meinem Arbeitsvertrag steht drauf Fundobjektmanagement.
0: Ja.
3: Aber dafür muss man keine Restauratorin sein. Es ist viel wichtiger, dass du archäologische Inhalte verstehst und die Zusammenhänge verstehst und das ganze große Hintere da begreifst. Und ich wüsste auch nicht, was an meiner Stelle ein Restaurator wollen sollte.
0: Mhm. Naja, und blöd gesagt, ich meine, da kannst du ja nicht für jede Fundgattung einen Spezialisten hier vor Ort haben, der sich in der Restaurierung vornetzt. Es gibt so viele Detailfähigkeiten, die man pro Fundgattung eigentlich haben muss.
3: Genau. Was, worüber wir noch nicht geredet haben, immer ziemlich schwierig, ist Organik.
0: Organik. Ja, das muss man. Das kennt ja mein Holster, was das schwierig ist. Ja,
3: ja, haben wir auch. Aber ja. Das finde ich irgendwie so, das ist so die coolste Gattung, finde ich eigentlich. Ist immer super herausfordernd, mega kompliziert und trotzdem 1A-Ergebnisse. Bin ich immer ganz glücklich drüber, wenn wir das haben.
0: Ich glaube, das macht auch die Stadtarchäologie spannend, jetzt um das nochmal irgendwie an die Zuhörer und Zuhörenden generell zu vermitteln, dass es einfach so viel Verschiedenes gibt. Ne?
3: Ja.
0: Man grabt ja wirklich von tiefster Urgeschichte bis auf, ich weiß nicht was, bis vor 10 Jahren.
3: Ne? Also wenn man ehrlich ist, sobald der Bagger einmal abgeschoben hat, ist alles mit dabei. Und Wien ist einfach schon sehr, sehr lange besiedelt. Wir haben hier einen großen Querschnitt. Wo immer man einen Stein aufhebt, im ersten Bezirk findet man was. Also mir wird die Arbeit nie ausgehen.
0: Ja.
3: Meinen Kollegen auch nicht. Das finde ich super.
0: Ja.
3: Und das ist das das Schöne eigentlich bei diesen ganzen Rettungsgrabungen, so auf den ersten Blick denkst du dir, mein Gott, ist das zack, immer nur so eine Leitung, immer nur so einen kleinen Ausschnitt und dann fährt der Bus vorbei und dann hast du Touristenmassen und dann steht jeder Dritte da und sagt, was graben sie da, wieso verschwenden sie unser Steuergeld? Aber letzten Endes kriegst du ein sehr großes, sehr detailliertes Bild über sehr, sehr viele Zeitstufen und das ist das Tolle dabei.
0: Na gut, von meiner Seite, Verena, habe ich ziemlich viel erfahren. Danke für die Einblicke, die du mir und auch den Zuhörern natürlich da jetzt ermöglicht hast. Züglich der freiwilligen Arbeit, auch wenn ihr gut im Geschäft seid.
3: Es lohnt sich immer, auf dieser Plattform zu schauen. Genau. Ich muss nur noch mal einmal nachfragen, wie die heißt.
0: Genau, und das wird dann verlinkt. Also
3: genau, das wird verlinkt und wenn da eine Stelle ausgeschrieben ist, einfach ein E-Mail schreiben und wir melden uns dann.
0: Habt ihr schon ein bisschen einen Eindruck gekriegt, was und wer da auf euch zukommt dann, dass ihr euch drüber traut?
3: Ihr dürft Kuchen essen.
0: Kuchen essen, wahrscheinlich, oder wird auch aussortiert noch Talent fürs Kuchenbacken?
3: Na, tatsächlich muss niemand welchen mitbringen. Okay. Ich kaufe den einfach, damit es nicht schlimm wird.
0: Alles gut. Na gut, Verena, dann sage ich alles Gute weiterhin und ich hoffe, dass sich einige über die Sendung jetzt da interessieren und bei dir melden werden.
3: Alles klar, vielen Dank.
0: Ciao, danke. Nun bin ich wirklich im schon mehrmals erwähnten Keramikraum angelangt und zwar bei der Ingeborg Geisbauer. Hallo, herzlich willkommen.
4: Hallo, grüß dich.
0: Oder danke für die Einladung, sagen wir mal lieber so, es ist eigentlich umgekehrt.
4: Gern geschehen.
0: Genau. Ja, wie der Zufall es so haben will, bist du heute eh schon mal namentlich erwähnt worden, und zwar vom Joachim, auf dessen Grobung ich ja vorhin war. Und er hat mir ganz kurz einen Eindruck verschafft, oder auch den Zuhörenden einen Eindruck verschafft, über die schwarze Schicht, die ja dann in der Wiener Archäologie doch ein bisschen eine Besonderheit darstellt.
4: Mhm, ja.
0: Und hat aber sofort auf dich hingewiesen. Wenn du vielleicht da kurz was dazu nochmal sagen würdest.
4: Ja, die schwarze Schicht, die ist ein bisschen so ein Problem, tritt gerne auf in Städten, wo wir zuerst ein Legionslager haben und dann eine mittelalterliche Stadt. Im Prinzip hat sehr viel damit zu tun, wie im Mittelalter Abfall entsorgt wird und mit einem Mangel an befestigten Oberflächen, um das jetzt ein bisschen kompliziert auszudrücken. Im Prinzip stecken Befunde drin. Es kann passieren, dass in dieser schwarzen Schicht sich Befunde verstecken, die ein bisschen homogenisiert wurden, die man nicht mehr auf den ersten Blick erkennen kann, auch auf der Grabung nicht auf den ersten Blick erkennen kann. Was da hilft, ist, sich die Funde genau anzuschauen, sie genau einzumessen. Vor allem, wenn man dann zum Beispiel so 10. Jahrhundert, 11. Jahrhundert hat, aber eigentlich keine Befunde dazu sieht, keine Fußböden dazu sieht, kann es gut sein, dass die homogenisiert sind, dass die verschwunden sind, dass die in der Schwärze drinstecken. Mhm. Und die Funde sind dann die einzigen Marker, die einem noch was darüber erzählen können.
0: Also die farblichen Unterschiede sind einfach nicht erkennbar.
4: Genau. Die farblichen Unterschiede sind auf der Grabung nicht erkennbar und das hat nichts damit zu tun, wie gut die Augen des Ausgräbers sind, sondern das geht dann wirklich nur noch über Mikromorphologie und praktisch mit Beprobung, aber nicht mit freiem Auge.
0: Okay, das ist jetzt sicher eine wesentliche und gute Ergänzung gewesen zu dem, was der Joachim vorhin schon gesagt hat. Das ist das eine. Mhm. Und du hast ja da quasi Schirmherrschaft über den Keramikraum, wo ja im Endeffekt ja, ein Großteil von den Funden irgendwann einmal landet.
4: Genau. Ich habe die Schirmherrschaft über den Keramikraum und über unsere ehrenamtlichen Unterstützer, die hier mit mir arbeiten. Was hier vor allem passiert, ist die Erstaufnahme. Nicht unbedingt die wissenschaftliche Bearbeitung jetzt für Monographie oder Artikel. Was wir tun, ist eben die Keramik schnell aufnehmen, in eine Datenbank speisen, Arbeitsfotos machen, praktisch so eine Kurzbiografie von einem Grabungsmaterial erstellen, wo die zeitlichen Abschnitte gut erkennbar sind. Das ist durchaus anspruchsvoll. Also meine Freiwilligen haben sehr viel Training hinter sich, sind auch sehr ehrgeizig, muss man dazu sagen. Einerseits, was das Restaurieren anbelangt, aber auch was das Datieren anbelangt. Ja. Also etwas, was ich echt nicht von ihnen verlange, aber ich kenne keinen, der sich nicht das Ziel setzt, über kurz oder lang kleine römische Scherben von kleinen mittelalterlichen Scherben, auch wenn es kein Randstück ist, einfach über Magerung, Scherbenqualität auseinanderhalten zu können. Ja, das wird mit sehr viel Herzblut betrieben und es ist einfach dringend notwendig. Das ist so die Erstversorgung für das Grabungsmaterial. Wissenschaftliche Entscheidungen können dann immer noch später getroffen werden.
0: Also du betonst wieder die Freiwilligenarbeit, die bei euch eine große Rolle spielt. Für mich ist das auch irgendwie eine ganz besondere Sache eigentlich, dass es so viele Menschen gibt, die sich für die Archäologie interessieren und gerade dieser Anspruch dann wahrscheinlich von den Freiwilligen, von den Laien an sich selber, dass sie eben genau diese Finessen im Laufe der Zeit erlernen, das ist, glaube ich, auch das, warum es die Leute eigentlich zur Archäologie ja hinzieht.
4: Absolut. grundsätzliches Interesse an Geschichte ist das eine. Und das andere ist schon auch geistiges Fitnesstraining bis zu einem gewissen Grad. Also es ist eine sehr anspruchsvolle Beschäftigung. Wir wurden schon prämiert im Sinn von Weiterbildungsmaßnahmen. Also es ist eben nicht nur eine reine Freiwilligenarbeit, wo wir unterstützt werden, sondern es ist ein Geben und Nehmen. Wir kriegen die Arbeitskraft und dafür geben wir Geschichtswissen, Fertigkeiten, ja, wirklich eine Form von geistigem Training. Und im Endeffekt sind alle sehr glücklich mit dem Ergebnis. Wir bekommen unsere Hilfe, ja.
0: Und fast ein bisschen so wie in einem Verein, weil sie doch Menschen ja da treffen können mit gleichen Interessen.
4: Absolut, sozialer Aspekt ist natürlich vorhanden. Die Leute arbeiten zusammen, lernen einander kennen, gehen dann durchaus auch miteinander Ausstellungen anschauen. Mhm. Wir machen auch immer wieder Dinge gemeinsam, kleine Führungen, kleine Workshops zur Weiterbildung, in der Stadt alles Mögliche, ja.
0: Das Thema Führungen, da habe ich auch gehört, dass du da das Privileg hast, auch regelmäßige Führungen an die Bevölkerung zu vermitteln.
4: Ja.
0: Wie läuft das in etwa ab?
4: Naja, wir machen in etwa alle 2 Wochen im Rahmen der Stadtarchäologie aktuell Führungsprogramme zu unseren Grabungen. Also ich versuche immer ein Programm auf die neuesten Künetten, meistens sind es Künettengrabungen, maßzuschneidern, das heißt, ich stelle das Grätzl auf gut wienerisch vor, und zwar wirklich von Altgrabungen vom 19. Jahrhundert her bis in die Gegenwart und alle Zeitstufen, die gefunden werden. Also Stallburg, wirklich angefangen mit den Urgeschichtsgräbern, die da bei der Stallburggrabung rausgekommen sind, dann über die ganze Forschung des 19. Jahrhunderts, Gräber, Areale aus dem 2. Jahrhundert, aus der Spätantike und dann Mittelalter. Also ein möglichst rundes Bild für alle, die sich für die Gegend interessieren.
0: Aber dann vielleicht jetzt wieder zurück, darf ich das sagen, vielleicht zu der Kernaufgabe, das sind ja doch die Funde.
4: Ja.
0: Wie kommt es dazu? Ist das immer schon dein Hauptinteresse gewesen in der Archäologie, dich mit den Artefakten, vor allem jetzt in dem Fall mit der Keramik zu befassen, oder hat sich das im Laufe der Zeit ergeben? Wie ist denn da so ein bisschen der Werdegang gewesen?
4: Ich könnte jetzt zynisch sein und sagen, Keramik ist das Fundgut, das einfach überall drin steckt, immer da ist, zwar wenig sozial differenziert, aber chronologisch einfach immer vorhanden ist und immer für die Datierung hilft. Folglich war für mich klar, dass ich mich für die Keramik entscheide. Nein, ich habe eigentlich zuerst eher in Richtung Siedlungsanfangsforschung gearbeitet. Daher auch das Interesse für die schwarze Schicht, Dark-Earth-Forschung. Das ist immer noch etwas, was mich total interessiert. Und da sind einfach die Funde der Schlüssel dazu. Und Keramik ist die bequemste Fundgattung, könnte ich jetzt brutal sagen. So hat sich das entwickelt.
0: Das vielleicht nur für alle, die es nicht wissen. Wir haben ja häufig nicht das Glück, um irgendwelche naturwissenschaftlichen Datierungsmethoden heranzuziehen, sondern es wird sehr viel typologisch datiert.
4: Genau.
0: Und das ist das, was du ansprichst eben. Die Keramik ist eigentlich fast durchgehend immer da und man kann anhand von der gewissen Formen, Veränderungen einfach feststellen, in was für Dekaden.
4: Wenn man Glück hat, Dekaden, 50 Jahrschritte sind auch okay, aber wenn man bedenkt, wie groß das Intervall einer C14-Datierung zum Beispiel ist, dann ist also mit Keramik komme ich schon oft genauer hin.
0: Jetzt ist es natürlich in Wien wieder ganz anders da, nicht? Also nicht ganz anders, aber man hat in Wien jetzt nicht klassisch seine Epoche, sondern man hat eher so die geografische, regionale Beschränkung, also innerhalb des Stadtgebiets, aber natürlich fällt da jetzt alles rein, was...
4: Absolut. Was also die Vorstellung, dass ich mich nur mit mittelalterlicher oder frühhochmittelalterlicher Keramik beschäftige, die habe ich sehr schnell fallen lassen. Ich habe gestern Fundstücke aus der Zeit nach 1945 gehabt, zum Beispiel. Also ich bestimme auch Porzellan aus dem späten 19. oder 20. Jahrhundert, je nachdem, was von den Fundstellen kommt. Aber man lernt es lieben. Also auch das Ausweiten des Ursprungsterritoriums praktisch, des Ursprungsinteressensgebietes, finde ich, ist eine sehr bereichernde Sache und es macht auch mit den Freiwilligen zusammen unglaublich Spaß, einen Porzellanstempel zu recherchieren. Also das ist dann wirklich schon für alle Beteiligten ein bisschen Detektivarbeit, wenn man dann irgendeinen Herrenteller sich dann wirklich, obwohl der Stempel nur noch sehr minutiös erhalten ist, dass man das wirklich herausfindet. Das ist einfach spannend.
0: Jetzt hat sie ja so eine Zwischenposition aus, naja, die Funde kommen daher, werden einmal im Keller unten erst versorgt, sie kommen dann herauf, teilweise zum Zusammenkleben, zu einer weiteren Dokumentation und dann gingen sie ja weiter ins Wien-Museum,
4: genau.
0: Großteils. Und das funktioniert immer mit einem gleichen Team an Freiwilligen oder wechselt das sehr häufig?
4: Nein, ich habe wirklich ein fixes Team, das ginge gar nicht anders. Also es ist das, was wir hier machen mit der Datenbank und den Arbeitsfotos, ist relativ anspruchsvoll. Im Schnitt braucht es 2, 3, 4 Monate, bis jemand gut eingelernt ist.
0: Okay.
4: Also ich wechsle die Leute nicht viel, weil das wäre jedes Mal ein neuer Anlernprozess. Und ich kann auch nur eine bestimmte Menge nehmen, weil es ist ein intensives Betreuen. ich will Ihnen ja auch wirklich was geben. Also ich will wirklich mit Ihnen kommunizieren und Ihnen zu den Stücken Informationen geben. Und wenn die Gruppe zu groß ist, funktioniert das nicht mehr. Mhm. Dann bleiben einige auf der Strecke und das habe ich nicht gern.
0: Das ist eigentlich eher ein guter Ansatz, dass man quasi nicht jetzt das, weil das habe ich ja vorhin von der Verena erfahren, dass es ja sehr starke Nachfrage gibt bei euch, freiwillig mitzuarbeiten, aber dass man quasi jetzt nicht das, blöd gesagt, ausnutzt und sagt, okay, die große Masse macht es aus, sondern dass man wirklich auch auf die Qualität setzt.
4: Ja, man muss es auch lieben. Viele stellen auch fest, dass es gar nichts für sie ist. Die probieren das aus, sagen, schön, nett, danke und gehen wieder. Und die, die es wirklich lieben, die bleiben hängen.
0: Ja.
4: Das wird dann ein rechter Fanatismus zum Teil.
0: Okay, leichtes Schmunzeln.
4: Ja, die Besessenheit. Ab und zu muss ich hier wirklich dann schon mit Gewalt die Leute hinausschieben, wenn ich einmal gehen möchte. Das kommt vor.
0: Okay, verstehe. Ja, tolle Sache, also tolles Angebot auf jeden Fall. Ingeborg, herzlichen Dank für den Einblick da in die Arbeit, die ihr da mit den Funden habt. Auch nochmal für die Erläuterungen über die schwarze Schicht. Also das ist wirklich was Besonderes. Und so wünsche ich dir, wie auch deinen Kollegen vorher, weiterhin alles Gute.
4: Vielen Dank.
0: Ich kann mir gut vorstellen, dass es in den nächsten Monaten immer wieder mal Gelegenheit gibt, dass ich bei euch vorbeischaue, weil einfach immer wieder auch was Aktuelles passieren wird wahrscheinlich. Mhm. Und so kann es auch gut sein, dass wir uns im Rahmen von einem Interview einfach wieder mal hören.
4: Wäre schön.
0: Wäre schön.
4: Gut. Danke vielmals.
0: Alles Gute. Dankeschön.
5: Servus. Naja, das denke ich war ja abermals ein sehr spannender Einblick in die Arbeiten der Wiener Stadtarchäologie und eine sehr gute Ergänzung zu der letzten Folge aus dem Februar, in der ich ja bereits im ersten Teil so einiges Wissenswertes über diese wichtige Institution berichten habe dürfen. Ja, zum Schluss, weil ich jetzt da gerade selber am PC wieder sitze und mich da ein bisschen durchklicke, nochmal der Hinweis auf die davor angesprochenen www-Links. Also ganz zuerst einmal möchte ich natürlich die Homepage der Stadtarchäologie selbst nennen. Die findet ihr unter stadtarchäologie.at. Da findet ihr darauf aktuelle Grabungen rund um Wissenswerte zum Thema Funde, zu den Publikationen, aber auch zu Veranstaltungen. Bei diesen Veranstaltungen, wenn ihr da weiterklickt, kommt ihr dann auch zu den von der Ingeborg zuvor beschriebenen Führungen. Das ist relativ einfach zum Finden. Nämlich den Führungen Spotlight auf Wiens Untergrund. Die finden in regelmäßigen Abständen, circa alle 2 Wochen statt, sind aber recht gut gebucht, wie ich da gerade sehe. Das heißt, man sollte sich da einige Zeit vorher anmelden. Ihr kommt dorthin übrigens auch über die www.wienmuseum.at Homepage /Kalender, da findet ihr ebenfalls diese Führungen. Und nun, wenn Sie euch jetzt aber wirklich für die Mitarbeit als Freiwillige bei der Stadtarchäologie interessiert, so findet ihr dort den raschesten Link auf der Seite www.wien.gv.at/Archäologie. Genau, da gibt es noch den Punkt Mitmachen, Initiative für Schüler oder für Seniorenarchäologie. Und da kommt man dann auch zu dem Link, wo man sie bewerben kann, beziehungsweise einen direkten Kontakt auch zur Ingeborg Geisbauer findet ihr dort. Diese Verlinkungen findet ihr dann auch auf der CPA Homepage, und zwar das ist die Homepage des Cultural Broadcasting Archive, wo ja mein Podcast, der Archäonaut, zum Nachhören verfügbar ist, und dort werde ich diese Links natürlich auch nochmal anschreiben. Die Adresse für den Podcast lautet cba, also Cesar Bertha Anton.media/podcast/der-Archäonaut. So, jetzt denke ich, dass ihr soweit alles Wissenswerte habt. Bei den Mitarbeiterinnen und Mitarbeitern der Stadtarchäologie möchte ich mich nochmal recht herzlich bedanken für die tolle Zeit, die ihr mir geboten habt. Wie ich zum Schluss der Ingeborg ja auch schon gesagt habe, da hat es mich freuen, wenn in weiterer oder näherer Zukunft die Gelegenheit wieder ist, dass wir was gemeinsam machen. Ich denke, dass das hat man nach der ersten Folge auch schon gesehen, die Informationen, die darin über euch geboten werden, doch auf recht großes Interesse stoßen. Ja, und ich möchte jetzt, wie jetzt in allen Folgen im Frühjahr, nochmal die Gelegenheit nutzen, um euch über die heurige Archäologie am Berg zu informieren. Da ist es ja ganz, ganz wichtig, dass die ausnahmsweise heuer ja bereits Mitte Juni stattfindet. Das haben mich mehrere Leute eh schon gefragt, ja, wieso ist denn das jetzt noch vorverschoben worden? Naja, der gewichtigste Grund ist der, dass ja ab dem 1. September die Seilbau nicht mehr vor den Hall steht. Und natürlich ohne Seilbau wird es schwierig, dass man aufkommt und sich das Ganze anschaut. Deswegen haben wir mit den Salzwörtern diesen Termin jetzt im Frühsommer uns ausgemacht. Und ich hoffe und denke, dass das ja auch ein Termin sein wird, der den meisten von euch recht gelegen kommt. Das heurige Motto ist glitzernde, klirrende und klingende Metalle. Was steckt hinter all dem Glanz? Und zu dem Thema, da geht es natürlich noch auch um Metallbearbeitung, um Metallverwendung in der Urgeschichte. Und zu diesem Motto sind wir gerade dabei, dass wir das umfangreiche Programm abschließen. Darüber wird es dann mehr zum Erfahren geben in den nächsten Folgen. Auf jeden Fall merkt euch diesen Termin, 14. und 15. Juni vor. In Hallstatt am Salzberg erwartet euch da eine Rundumschau der archäologischen Wissenschaften, die in Hallstatt vom Naturhistorischen Museum, aber auch von den Partnerorganisationen natürlich dort gemeinsam mit uns gemacht werden. Soweit, so gut. Ich hoffe, die Sendung hat euch gefallen. Ihr schaltet beim nächsten Mal wieder ein. Ich würde mich auf jeden Fall sehr darüber freuen. Und so sage ich zum Schluss noch, für Kopernand.

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nächste Titel ist ein Paradebeispiel dafür, wie gut es funktioniert, wenn man zu dritt mehrheitliche Entscheidungen zu treffen hat. Der Wolfgang wollte das Lied nicht wirklich so gern machen und der Reinhard und ich haben uns dann demokratisch eingedruckt. Das heißt, wir haben ihn überstimmt und wir hoffen, er ist mittlerweile froh darüber.

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jetzt ist er da. Also mehr fällt mir im Moment jetzt gar nicht zu ihm ein. Sie merken schon, ich bin total überrascht. Meine Damen und Herren, unser Überraschungsgast, Herbert Grönemeyer.

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